0: Zölle auf US-Importe an. In Nordmazedonien breitet sich das von Stechmücken übertragene Westnil-Virus weiter aus. Mehr als 40 Infektionen sind laut Behörden in den vergangenen Wochen nachgewiesen worden. 5 Personen sind bereits gestorben. Die Behörden rufen zu Vorsichtsmaßnahmen auf, um Mücken keine Brutstätten zu bieten. Lando Norris startet in Zandvoort heute aus der Pole Position in den vorläufig letzten Grand Prix an der niederländischen Küste. Gerhard Prohaska, denn hier steht der Grand Prix in Zukunft nicht mehr im Kalender.
1: Und damit ist der Party-Grand Prix der Verstappen-Fans Geschichte und Weltmeister Lando Norris hofft, der Hauptdarsteller dieser letzten historischen Feier zu sein.
2: It's always one of the best events here to come and see all the fans. They make a lot of noise, they're always very enthusiastic, party well. Enjoy the music and enjoy the show.
1: Die Jäger von Norris sind vor allem die beiden Mercedes-Piloten, George Russell, der mit dem gestrigen Sprintsieg hofft, die mentale Blockade gelöst zu haben.
2: Pretty satisfied with, especially after, you know, coming back after such a tough last few races before the break.
1: Der WM-führende Kimi Antonelli lauert auf Rang 3, 5. Lewis Hamilton, 7. Max Verstappen. Die ganze Formel 1-Prominenz trifft sich zum Sanford-Abschied also ganz vorne.
0: Und jetzt zum Wetter und zu Georg Brack.
3: Klar haben wir es jetzt vor allem im Norden und im Osten, in den Alpen und im Süden sind mehr Wolken am Himmel. Auch tagsüber bleiben die Wolken heute oft dicht im Bereich von Osttirol über Kärnten, den Lungau und die Steiermark bis in Teile des Burgenlandes. Im Lauf des Tages können sich hier einzelne Regenschauer entwickeln. Im Großteil des Landes gibt es aber einiges an Sonnenschein und es bleibt trocken. Der Wind ist heute, anders als gestern, kaum ein Thema und die Temperaturen erreichen heute 19 bis 26 Grad. In 2000 Meter Höhe hat es zwischen 8 und 13 Grad.
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1: Am Mikrofon Nina Walli, es ist 3 Uhr. Immer mehr Jugendliche interessieren sich für einen Beruf in der Pflege. In Oberösterreich etwa sind derzeit so viele wie noch nie in Ausbildung. Weil es aber zu wenige Lehrstellen gibt, bietet das Land jetzt einen zusätzlichen Ausbildungsweg an. Jürgen Freimuth.
2: Mit dem Care Kickstart können Jugendliche ab 15 direkt in eine 3-jährige Pflegeausbildung einsteigen. Sie werden zu Fachsozialbetreuern inklusive Pflegeassistenz ausgebildet, erklärt die Direktorin der Altenbetreuungsschule des Landes, Heike Schütz-Krenbauer.
3: Und zwar sollen 15-Jährige angesprochen werden, die vielleicht nicht mehr in eine weiterführende Schule wollen oder keinen Lehrplatz bekommen haben. Um diese jungen Erwachsenen nicht zu verlieren, haben wir versucht, eine Ausbildung dahingehend zu gestalten.
2: An 4 Tagen pro Woche wechseln Theorie- und Praxisblöcke einander ab. Der nächste Lehrgang startet am 5. Oktober. Anmelden kann man sich noch bis Anfang September. Ein weiterer Einstieg ist im Jänner möglich. Die Ausbildungskosten übernimmt das Land Oberösterreich.
1: Bootsunfall am Nachmittag am Aachensee im Bezirk Schwarz in Tirol. Ein Segelboot einer 48-jährigen Frau mit einem 11-jährigen Kind an Bord ist gekentert. Die beiden konnten sich selbstständig auf den Rumpf des Bootes ziehen und wurden von der Wasserrettung ans Ufer gebracht. Beide blieben unverletzt. Knapp einen Monat vor den Parlamentswahlen in Russland hat Präsident Wladimir Putin am gestrigen Parteitag das Land auf die Fortsetzung des Krieges gegen die Ukraine eingeschworen. Aus Moskau Christian Lininger.
4: Die russische Hymne, ganz staatstragend zum Auftakt des Parteitags, jene Partei, die stets umsetzt, was der Präsident verspricht. Und das war immer Stabilität. Im 5. Kriegsjahr kann Putin dieses Versprechen aber erstmals nicht mehr halten. Steuererhöhungen, Internetabschaltungen, Benzinknappheit, plötzlich werden die Kosten des Krieges spürbar. Und die Beliebtheitswerte Putins fallen, freilich auf hohem Niveau, von rund 80 auf zuletzt 66%. Anlass für einen Kurswechsel? Offenbar nicht. Die Pflicht der Partei Einiges Russland ist es, alles für den Sieg zu tun, sagt Putin. Und nicht nur die Partei, das ganze Land schwört auf eine Fortsetzung des Krieges ein. Arbeiter, Fabriken, Dörfer, Wissenschaftler, Unternehmer, ganz Russland steht an der Seite der Armee, so Putin. Durchhalteparolen also. Ein möglicher Frieden hingegen ist auf diesem Parteitag kein Thema.
1: Und jetzt zum Wetter und zur Georg Park.
5: Wir starten heute recht frisch in den Tag. Kurz vor Sonnenaufgang hat es in den meisten Regionen zwischen 7 und 15 Grad. Stellenweise kann sich in der Früh außerdem Nebel halten. Insgesamt überwiegt heute aber im Westen sowie vom Flachgau bis ins Nordburgenland der Sonnenschein. Weiter im Süden zeigt sich die Sonne nur vorübergehend und stellenweise entwickeln sich Regenschauer. Die Höchstwerte heute 19 bis 26 Grad. Morgen am Montag wird es wieder ein bisschen wärmer, aber speziell im Bergland gewittrig. Außerdem scheint diesmal überall zumindest zeitweise die Sonne.
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1: Am Mikrofon Nina Walli, es ist 4 Uhr. Bitcoin und Gold haben zuletzt wieder ordentlich an Wert zugelegt. Sebastian Rosenauer, der Bitcoin-Preis ist am Wochenende sogar auf ein 3-Monats-Hoch geklettert.
2: Der Preis pro Bitcoin ist in kurzer Zeit richtig nach oben geschossen. Von etwa 55.000 Euro am Mittwoch auf mehr als 67.000 Euro am Wochenende. Grund ist unter anderem eine Äußerung von US-Präsident Donald Trump. Er hat nämlich genau am Mittwoch wieder ein Kryptogesetz gefordert, das klarere Regeln für Bitcoin und Co. schaffen soll. Bei den Anlegern sorgt das offenbar für Hoffnung auf steigende Preise. Es gibt aber noch einen anderen Grund, warum Bitcoin und auch der Goldpreis gerade so raufgegangen sind. Und zwar geht es da um die US-Staatsanleger und die Renditen, die man darauf bekommt. Die US-Zentralbank will nämlich den Schuldenberg der USA reduzieren und hat vor kurzem viele US-Schuldscheine zurückgekauft. Im Umkehrschluss heißt das, dass jetzt weniger US-Staatsanleihen verfügbar sind und die Renditen, die man dafür bekommt, sinken. In so einer Situation sind dann sowohl Gold als auch Bitcoin beliebte Alternativen für Anlegerinnen und Anleger.
1: Bei der Suche nach der Ursache für den Legionellenausbruch in Linz mit inzwischen 3 Todesopfern gibt es eine weitere mögliche Infektionsquelle. Jetzt sind auch in einem Gewerbebetrieb ganz nahe in der Nähe der bereits bekannten Kühlanlage der Linz AG ebenfalls Legionellen nachgewiesen worden. Offen ist allerdings noch, ob der Nachweis tatsächlich mit den Erkrankungen in Zusammenhang steht. In der Fußball-Bundesliga verpasst Sturm Graz am Abend mit einem 1:1 gegen Austria Lustenau den vorläufigen Sprung an die Tabellenspitze. Hartberg hingegen holt den ersten Liga-Saisonsieg. Martin Lang, in beiden Spielen sind die Entscheidungen in der letzten Minute gefallen.
3: In Minute 93 machen die Hartberger das 2:1-Siegestor in Altach und in Minute 96 sieht Lustenau-Torhüter Schiel rot in Graz beim ersten Punktgewinn von Austria Lustenau auswärts bei Sturm Lustenau-Torschütze Dominik Weichselbraun.
4: Wir sind als Underdog herkommen und den Punkt nehmen wir sehr gerne mit.
3: Das 1:1 zu Hause zeigt abseits der Europacup-Spiele von Sturm noch die ein oder andere Schwäche, Sturmtrainer Ingolitsch.
5: Das ist die Realität und das haben wir jetzt wieder angelangt nach vielen Highlightspielen in der österreichischen Bundesliga. Es ist ein bisschen anderer Fußball, aber sehr herausfordernd. Du brauchst Woche für Woche andere Tools, um gegen Mannschaften zu gewinnen und das ist sicher ein Punkt, wo wir uns steigern müssen.
3: Sturm ist einen Punkt hinter Rapid und dem LASK. Die Linzer, die Hütteldorfer, die Wiener Austria und auch die Salzburger haben wegen der Europacup-Termine heute ligaspielfrei.
1: Und jetzt zum Wetter und zur Georg Brack.
6: Klar haben wir es jetzt vor allem im Norden und im Osten. In den Alpen und im Süden sind mehr Wolken am Himmel. Auch tagsüber bleiben die Wolken heute oft dicht im Bereich von Osttirol über Kärnten, den Lungau und die Steiermark bis in Teile des Burgenlandes. Im Laufe des Tages können sich hier einzelne Regenschauer entwickeln. Im Großteil des Landes gibt es aber einiges an Sonnenschein und es bleibt trocken. Der Wind ist heute, anders als gestern, kaum ein Thema und die Temperaturen erreichen heute 19 bis 26 Grad. In 2000 Meter Höhe hat es zwischen 8 und 13 Grad.
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2: Mit Martina Kofler im Studio. Guten Morgen. Das Bundesheer sucht einen neuen Generalstabschef, denn Rudolf Stridinger geht Ende September in Pension. Bis dahin will Verteidigungsministerin Claudia Tanner von der ÖVP über die Nachfolge entscheiden. 6 Kandidaten haben sich beworben. 2 von ihnen werden die besten Chancen eingeräumt, berichtet Niklas Lecher.
3: Auf einen Favoriten für den Posten des neuen Generalstabschefs will sich die Verteidigungsministerin noch nicht festlegen. Claudia Tanner von der ÖVP hält nur fest:
4: Es wird jedenfalls einer sein, der von der Kommission im höchsten Ausmaß auch beurteilt worden ist.
3: 2 Bewerber sollen dem Vernehmen nach die besten Karten haben. Da ist einmal der derzeitige stellvertretende Generalstabschef Bruno Hofbauer. Er ist Planungschef des Bundesheeres und gilt als Architekt des sogenannten Aufbauplans, mit dem das Bundesheer wieder voll einsatzfähig werden soll. Der Ministerin ideologisch näher ist aber Rüstungschef Harald Wodosek. Er kommt wie Tanner aus Niederösterreich und hat 2020 für die ÖVP Wiener Neustadt kandidiert. An seiner Qualifikation gibt es keine Zweifel. Wodosek war unter anderem Kommandant des Jagdkommandos. Derzeit ist er als Rüstungschef für den Einkauf milliardenschwerer Neubeschaffungen verantwortlich.
2: Nach dem Legionellenausbruch in Linz mit inzwischen 3 Todesopfern gibt es eine weitere mögliche Infektionsquelle. In einer Kühlanlage eines zweiten Gewerbebetriebs wurden jetzt ebenfalls Legionellen nachgewiesen. Die betroffene Anlage wurde bereits teilweise desinfiziert. Krankheitsfall in dem Unternehmen gibt es bisher aber offenbar keinen. Frankreich will der Ukraine weiter Abfangraketen für die Luftverteidigung liefern. Präsident Macron zeigte sich nach der jüngsten schweren russischen Angriffswelle entsetzt. Nach einem Telefonat mit dem ukrainischen Präsidenten Zelensky sagte Macron, es sei entscheidend, der Ukraine alle notwendigen Mittel zu geben. Früher als geplant hat das ungarische Kernkraftwerk Pax seine Stromproduktion am Abend wieder hochgefahren. Das gab der ungarische Premier Peter Modja auf Facebook bekannt. Wegen des gestiegenen Donaupegels und zusätzlichen Baumaßnahmen konnte zunächst Block 3 wieder hochgefahren werden. Bis kommenden Freitag sollen dann wieder alle 4 Blöcke des AKW Strom produzieren. Das waren die Nachrichten mit Martina Kofler. Und damit zum Wetter.
5: Im Großteil Österreichs erwartet uns ein recht sonniger Sonntag. Einzelne Nebelfelder lösen sich bald auf und es gibt nur hin und wieder ein bisschen mehr Wolken. In Osttirol, in Kärnten, im Lungau, in der Steiermark und in Teilen des Burgenlands dominieren dagegen die Wolken. Vereinzelt sind auch leichte Regenschauer dabei. Und die Sonne kommt erst am Nachmittag etwas häufiger durch, speziell abseits der Berge. Höchsttemperaturen heute 19 bis 26 Grad. In 2000 Meter Höhe zum Mittag zwischen 7 Grad am Schneeberg und 14 Grad in den Ötztaler Alpen. Morgen Montag wird es etwas wärmer mit 21 bis 29 Grad, dazu überwiegt in den meisten Regionen der Sonnenschein. Etwas mehr Wolken gibt es gebietsweise wieder von Osttirol über den Norden Kärntens und den Lungau, sowie die Murmürzfurche bis zu den niederösterreichischen Voralpen. Am Nachmittag bilden sich nach Südwesten hin auch einzelne Regenschauer und Gewitter. In den folgenden Tagen wird es immer wärmer, zum Teil auch wieder heiß, speziell am Donnerstag, im Osten auch noch am Freitag. So viel zum Wetter mit Jörg Stibor.
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1: Am Mikrofon Arthur Treinacher. Guten Morgen. Nach den gescheiterten Verhandlungen spitzt sich der Zollstreit zwischen den USA und Kanada zu. Die von der US-Regierung verhängten Zölle von 50% auf bestimmte kanadische Waren sind in Kraft. Kanadas Premierminister Carney kündigt Gegenmaßnahmen an. Aus den USA Christoph Kohl.
2: Die USA hätten zu viel gefordert und zu wenig gegeben.
3: They asked too much and they offered.
2: Erklärt Kanadas Premier Mark Carney, wieso er sein Verhandlungsteam abberufen hat. Er spricht von einem Handelskrieg, denn sein Land sei angegriffen worden.
3: You're at war when you get attacked. We got attacked.
2: Der Handelsbeauftragte der US-Regierung, Jameson Greer, wiederum gibt Kanada die Schuld, dass man sich nicht auf einen Deal geeinigt habe.
4: Canada declined to finalize the trade deal.
2: Eine Entspannung im Handelskonflikt zwischen den beiden Nachbarstaaten ist vorerst nicht in Sicht, denn weitere Gespräche seien nicht geplant.
5: We don't have new talks planned with the Canadians.
2: So der US-Handelsbeauftragte.
1: Der parlamentarische Ausschuss zu den Corona-Maßnahmen soll im Frühling starten. Das kündigt FPÖ-Generalsekretär Hafenecker an. Den Vorsitz der FPÖ-Fraktion soll Dagmar Belakovic übernehmen. Zuvor muss noch der Ausschuss zur Causa Pilnacek abgeschlossen werden. Die Berichte könnten bis Weihnachten vorliegen. In Kasachstan finden heute vorgezogene Parlamentswahlen statt. In der autoritär regierten Sowjetrepublik werden nach einer Verfassungsänderung die beiden Parlamentskammern zusammengelegt. Zugelassen sind 7 Parteien, darunter eine Neugründung, in der sich die Kräfte um Präsident Tokajew sammeln sollen. Im kalifornischen Death Valley ist ein 68-jähriger Franzose in der extremen Hitze gestorben. Nach einer Autopanne versuchte er mit einem Begleiter bei 46 Grad zu Fuß Hilfe zu holen. Der Begleiter wurde gerettet, der 68-jährige später nur noch tot aufgefunden. Das Death Valley gilt als heißester Ort der Erde. In der Fußball-Bundesliga verpasst Sturm Graz am Abend mit einem 1:1 gegen Austria Lustenau den vorläufigen Sprung an die Tabellenspitze. Hartberg hingegen holt den ersten Ligasaisonsieg. Martin Lang, in beiden Spielen sind die Entscheidungen in der letzten Minute gefallen.
6: In Minute 93 machen die Hartberger das 2:1-Siegestor in Altach und in Minute 96 sieht Lustenau-Torhüter Schiel rot in Graz. Beim ersten Punktgewinn von Austria Lustenau auswärts bei Sturm Lustenau-Torschütze Dominik Weichselbraun.
7: Wir sind als Underdog herkommen und den Punkt nehmen wir sehr gerne mit.
6: Das 1:1 zu Hause zeigt abseits der Europacup-Spiele von Sturm noch die ein oder andere Schwäche, Sturmtrainer Ingolic.
8: Das ist die Realität und das haben wir jetzt wieder angelangt. Nach vielen Highlightspielen in der österreichischen Bundesliga. Das ist ein bisschen anderer Fußball, aber sehr herausfordernd. Du brauchst Woche für Woche andere Tools, um gegen Mannschaften zu gewinnen und das ist sicher ein Punkt, wo wir uns steigern müssen.
6: Sturm ist einen Punkt hinter Rapid und dem LASK. Die Linzer, die Hütteldorfer, die Wiener Austria und auch die Salzburger haben wegen der Europacup-Termine heute ligaspielfrei.
1: Das waren die Nachrichten mit Arthur Treinacher. Zum Wetter.
9: Geteilt starten wir in den Sonntag. In Vorarlberg, Teilen Nordtirols sowie vom Flachgau ostwärts meist klar, aber frisch. Nach Süden hin dagegen großteils bewölkt mit vereinzelt ein paar Regentropfen. Aktuell hat es in Wien 11 bis 16 Grad, Eisenstadt meldet 17, St. Pölten und Linz 12 Grad, Salzburg und Innsbruck 13, Bregenz 11, Graz 18 und Klagenfurt 16 Grad. Auch tagsüber gibt es die meisten Sonnenstunden westlich von Innsbruck und von der Stadt Salzburg bis Wien. Sonst werden die Wolken zwar nach und nach weniger, von Süd- und Osttirol bis in die Obersteiermark sind aber weiterhin kurze Schauer möglich. Die Höchstwerte heute 19 bis 26, in 2000 Metern 7 bis 14 Grad, die 14 in den Ötztaler Alpen. Morgen dann weiterhin einiges an Sonne und ein paar Wolken, die dichtesten mit kurzen Schauern entlang und südlich des Alpenhauptkamms. Temperaturen legen langsam zu. Am Dienstag hat es dann im Osten wieder bis zu 30 Grad. Zugleich ziehen dann von Südwesten mehr Wolken, Schauer und Gewitter auf. So viel zum Wetter von Daniel Schlager.
10: 4 nach 6, gute und sichere Fahrt mit Radio Burgenland, ohne Probleme auf den Straßen.
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10: Nix muss, vieles darf oder auch nicht. Ich liebe dieses unkomplizierte, einfach leichte Sonntagsgefühl.
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10: Zum Hineinblinzeln gibt's den besten Austropop von Georg Tanzer gleich und einen unserer absoluten Lieblingshits, Tina Turner. Zum Hineingleiten in diesen Sonntagmorgen. Alles Liebe.

0: Georg Danzer, schönen Sonntag, kurz vor 6:45. 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Und wenn wir von Werten sprechen, ja, dann denken viele vielleicht erst einmal an finanzielle und materielle Dinge. Aber sprechen wir von ideellen Werten, von Werten im christlichen Sinne. Das ist die Aufgabe und Herzensangelegenheit von Theresa Stampfer. Sie ist katholische Theologin und Wertevorständin im Wiener Herz-Jesu-Krankenhaus. In ihrer Funktion ist sie dafür zuständig, dass im Spitalsbetrieb auf eben diese christlichen Werte geachtet wird.
1: Was ist Wertemanagement und kann man Werte überhaupt managen? Das werde ich häufig gefragt, wenn ich mich und meine Tätigkeit vorstelle. Und die Antwort ist gar nicht so einfach. Davor kommt jedoch die Frage, was sind überhaupt Werte? Ich wurde mit dem Thema des Wertes einer Sache das erste Mal bewusst in einem Basar in der Jerusalemer Altstadt konfrontiert, als mich ein Händler fragte: Wie viel gibst du mir dafür? Wie viel sind dir diese Sandalen wert? Und ich war von der Frage völlig überrumpelt. In meiner bisherigen Welt hatten Produkte in einem Geschäft einen bestimmten Wert, den ich nicht beeinflussen konnte. Dieses Handeln im Basar kommt jedoch der freien Marktwirtschaft nahe. Nach dieser Logik steigt der Wert einer Ware mit der Nachfrage. Doch wie sieht es mit den Werten aus, wenn es um Menschen geht? Weil wir es uns wert sind, tönt der Werbeslogan einer Kosmetikfirma in verschiedenen Variationen. Dieser Slogan spricht die Frage des Selbstwertgefühls an. Wie wertvoll bin ich mir selbst? Wie wertvoll sind mir andere Menschen? Kann man nun allgemein sagen, was ein Wert ist, jenseits der vielen wissenschaftlichen Definitionen? Ganz einfach gesagt ist ein Wert etwas, das ich für gut halte, etwas, das mir nahe geht. Wert ist mir, wofür ich mir Zeit nehme, wofür ich Engagement, Energie und auch Geld investiere. Das gilt für jeden einzelnen Menschen im Alltag, aber auch für die Gesellschaft im Allgemeinen.

0: Was wären wir ohne sie? Es sollte jeden Tag Tag des Ehrenamts sein. In so vielen Bereichen brauchen wir sie, die Menschen, die sich ehrenamtlich engagieren. Sie sorgen für den Zusammenhalt in der Gemeinschaft. In einigen burgenländischen katholischen Pfarren sind seit Jahren schon ehrenamtliche Diakone im Einsatz. Einer davon ist Willibald Jandrischitz aus Güttenbach. Seine Arbeit wird allseits geschätzt und, wie er unserem Kollegen Roman Stipschitz erzählt hat, unterstützt er seit nunmehr 15 Jahren die immer weniger werdenden Priester im Südburgenland.
1: Ich kann mich nicht beklagen, dass ich zu wenig Arbeit hätte. Ich habe genug Arbeit und werde auch genug eingesetzt von meinen Priestern. Ich bin eigentlich im ganzen Südburgenland unterwegs, gestalte Wortgottesdienste, mache Taufen, Hochzeiten und so weiter und bin in der Seelsorge im alten Wohnheim in Güttenbach auch tätig. Also Hausbesuche, das gehört alles zur Arbeit des Diakons.
2: Früher hat man immer sehr strikt unterschieden zwischen dem Priester und dem Diakon. Das ist doch heute auch noch so.
1: Wir müssen unterscheiden. Das ist den Gottesdienst oder die Messe feiert der Priester, die Eucharistie feiert, und der Diakon ist eben für die diakonalen Dienste zuständig. Und eigentlich Wortgottesdienst ist ja auch in dem Sinn Verkündigung, ja? Weil wir im Wortgottesdienst den Schwerpunkt auf das Evangelium bzw. die Predigt legen.
2: In den letzten Jahren wurden wenige Diakone geweiht. Gibt es hier ein Umdenken? Wie würden Sie jemanden motivieren, diesen Dienst für die Kirche zu tun?
1: Das ist eine schwere Frage. Ich glaube, diese Berufung zum Diakon muss man spüren. Man muss aus Überzeugung an die Sache herangehen. Jemanden dazu zu überreden, das wäre, glaube ich, keine Lösung.
2: Was ist das Schöne an diesem Amt?
1: Das Schöne an diesem Amt ist, dass man so viel von den Menschen zurückbekommt. Ja, wenn man eine Kleinigkeit schenkt, bekommt man einen ganzen Korb Geschenke zurück.
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0: mit Billy Ocean und ihren Lieblingshits hinein in diesen Sonntagmorgen. Es ist 6.30 Uhr, halb sieben, die Nachrichten.
1: Mit Christopher Iwanschitz, guten Morgen. In Neufeld, Bezirk Eisenstadt-Umgebung, ist gestern eine Wohnung in Vollbrand gestanden. Das berichtet uns die örtliche Feuerwehr. Die Tochter der Wohnungsbesitzerin war zu diesem Zeitpunkt alleine zu Hause. Verletzt wurde laut Feuerwehr niemand. Polizei und Rettung waren ebenfalls im Einsatz und auch die Feuerwehr aus Rust samt Drohne zur Unterstützung. Bereits zum zweiten Mal in kurzer Zeit haben Einbrecher einen Selbstbedienungsgemüseladen in Golz aufgesucht. Zwei unbekannte Täter sind auf den Videoaufnahmen zu sehen, wie sie sich Zugang verschaffen, daraufhin den Verkaufsraum und den Kassabereich verwüsten. Laut Besitzer ist der Gemüseladen erst neu hergerichtet worden, nach dem verursachten Schaden vom ersten Einbruch. Und die Hochschule Burgenland kooperiert mit der zypriotischen University of Limassol, die auf KI spezialisiert ist. Konkret geht es um den Masterstudiengang Cloud Computing Engineering der Hochschule. Laut Vereinbarung reist einmal jährlich eine Studentengruppe aus Zypern nach Eisenstadt und umgekehrt finanziert wird der Austausch über die europäische Förderschiene Erasmus+.
0: Wir kommen zum Sport.
2: Mit Fabian Schneider. Guten Morgen. Mattersburg holt im vierten Spiel den ersten Saisonsieg in der Fußballregionalliga Ost. Der MSV entscheidet das Aufsteigerduell mit Scheiblingkirchen zu Hause mit 2:0 für sich. Die Treffer erzielen Christoph Halper und Daniel Makel noch vor der Pause. Kapitän Christoph Leitgeb.
3: Wir waren immer nicht weit entfernt, sagen wir so, und immer knapp dran. Und heute haben wir es endlich belohnt dafür und wir freuen uns, den Sieg zu Hause zu feiern.
2: Der MSV ist jetzt neuer 13. Pandorf bleibt weiter ungeschlagen und rückt auf Platz 5. Vor. Timo Schmelzer und Marek Ribo erzielen gestern die Tore beim 2:0-Sieg auswärts bei Vorjahresmeister Glocknitz. In der Landesliga setzt sich Edelserpentin bei Aufsteiger Rust mit 3:1 durch und eine Partie gibt es heute noch zum Abschluss der Runde. Tabellenführer St. Margareten ist zu Gast beim SK Parma.
0: Feines, angenehmes Sommerwetter können wir heute genießen. Nicht ganz hochsommerlich warm, richtig fein. Aktuell aufstehen bei knapp 15 bis zu 18 Grad. Das verteilt sich so im Land. Die Sonne scheint schon in Bruckneudorf. Es regnet leicht in Lutzmannsburg, auch in Kreuzegg. Und was wir noch zu erwarten haben, ist wieder ein Mix aus Sonne und Wolken. Vor allem im Nordburgenland wird es überwiegend sonnig sein. Im Mittel- und Südburgenland kann es nach wie vor stellenweise ein bisschen regnen und die Wolken dominieren zunächst. Aber am Nachmittag setzt sich dann auch hier vermehrt die Sonne durch. Der Wind nur noch schwach bis mäßig überall. Die Temperaturen steigen auf bis zu 26 Grad. Und wenn wir in die kommende Ferienwoche schon ein bisschen hineinschauen, dann wird es wieder sommerlicher. 6.33 Uhr, Radio Burgenland, Verkehrsservice. Alles ruhig auf den Straßen, gute Fahrt.
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1: Schönen Sonntag mit ein paar Anregungen für Freizeitvergnügen. Heute spielt die Tamburitzer Stinaz auf ab 18 Uhr im Kastell Stegersbach. Ein Traditionsabend des Pensionistenverbands. Morgen ab 17 Uhr gibt es wieder Western Feeling in Großpetersdorf im Lucky Town. Und es wird morgen auch sportlich im Südburgenland bei einer Radeltour in und um Eltendorf. Diese Veranstaltung richtet sich an alle Radbegeisterten, die gern gemeinsam unterwegs sind und vielleicht auch die Umgebung aktiv entdecken möchten. Treffpunkt und Start der Tour ist beim Gemeindeamt um 17 Uhr. Und noch was für Oldtimer-Traktor-Fans. Das Landtechnikmuseum in St. Michael hat täglich geöffnet von 9 bis 12 und 13 bis 17 Uhr. Ist ja vielleicht noch ein Tipp für Opas und Enkel in diesen letzten Ferienwochen.
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Sternerl schauen tut auch gut. Und wenn Sie heute Abend Zeit haben, im August gibt es ja viel zu entdecken. Wir sitzen quasi mittendrin in der Milchstraße, tolle Sternbilder, alle Planeten sind da immer zu sehen. Und Ende August erwarten wir noch eine partielle Mondfinsternis. Das wird am 28. soweit sein. Allerhand zu tun.

0: Antonello Venditti, schönen guten Morgen hier auf Radio Burgenland. Wir haben schon von ideellen Werten gehört heute. Um die materiellen geht's gleich in den Nachrichten. Bitcoins und Gold haben ordentlich an Wert zugelegt. Mehr in 5 Minuten.
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1: Am Mikrofon Arthur Treinacher. Guten Morgen. Bitcoin und Gold haben zuletzt wieder deutlich an Wert zugelegt. Der Bitcoin-Preis ist am Wochenende sogar auf ein 3-Monats-Hoch geklettert. Sebastian Rosenauer informiert.
2: Der Preis pro Bitcoin ist in kurzer Zeit richtig nach oben geschossen. Von etwa 55.000 Euro am Mittwoch auf mehr als 67.000 Euro am Wochenende. Grund ist unter anderem eine Äußerung von US-Präsident Donald Trump. Er hat nämlich genau am Mittwoch wieder ein Kryptogesetz gefordert, das klarere Regeln für Bitcoin und Co. schaffen soll. Bei den Anlegern sorgt das offenbar für Hoffnung auf steigende Preise. Es gibt aber noch einen anderen Grund, warum Bitcoin und auch der Goldpreis gerade so raufgegangen sind. Und zwar geht es da um die US-Staatsanleihen und die Renditen, die man darauf bekommt. Die US-Zentralbank will nämlich den Schuldenberg der USA reduzieren und hat vor kurzem viele US-Schuldscheine zurückgekauft. Im Umkehrschluss heißt das, dass jetzt weniger US-Staatsanleihen verfügbar sind und die Renditen, die man dafür bekommt, sinken. In so einer Situation sind dann sowohl Gold als auch Bitcoin beliebte Alternativen für Anlegerinnen und Anleger.
1: Der Zollstreit zwischen den USA und Kanada eskaliert erneut. Nach dem Scheitern der Verhandlungen erheben die USA seit gestern 50% Zoll auf einige kanadische Waren, darunter auch solche, die eigentlich unter ein Freihandelsabkommen fallen. Kanadas Premierminister Carney kontert, sein Land werde die Zölle Dollar für Dollar erwidern, um Bürger und Wirtschaft zu schützen. Bei der Suche nach der Ursache des Legionellenausbruchs in Linz mit inzwischen 3 Todesopfern gibt es eine weitere mögliche Infektionsquelle. In einem Gewerbebetrieb nahe der bereits bekannten Kühlanlage der Linz AG wurden ebenfalls Legionellen nachgewiesen. Ob ein Zusammenhang mit den Erkrankungen besteht, ist noch offen. Illegale Fixpreise, verweigerte Fahrten und überhöhte Preise sorgen am Taxistandplatz vor dem Wiener Hauptbahnhof für Ärger. Worauf Fahrgäste achten sollten und wie sie sich schützen können, hat sich Doris Manola angeschaut.
3: Wenn man auf dem Taxistandplatz vor dem Hauptbahnhof ein bestimmtes Taxi zugeteilt bekommt oder ein Fixpreis genannt wird, dann verstößt das klar gegen die gesetzlichen Vorlagen, sagt Eveline Rutzer von Taxi 40100.
4: Jeder Kunde und jeder Tourist hat das Recht, sich jeden Wagen zu wählen, den er nehmen möchte. Er muss nicht den ersten Wagen aus der Schlange nehmen. Jeder Kunde hat zudem das Recht, dass die Fahrt per Taxameter abgewickelt wird. Fantasiepreise, die irgendein Lenker vorgibt, sind nicht gestattet.
3: Falls derartiges doch vorkommen sollte, empfiehlt Rutzer, besser ein Taxi zu bestellen. Wird ein Fahrer bei einer Übertretung erwischt, muss er mit einer Strafe von 200 bis über 7.000 Euro rechnen. Im Wiederholungsfall ist der Taxischein weg. Derzeit laufen Gespräche über weitere Gegenmaßnahmen.
1: Das waren die Nachrichten mit Arthur Treinacher. Zum Wetter.
5: Wind und Abkühlung sind Geschichte. Ab heute beginnen die Temperaturen von Tag zu Tag wieder ein klein wenig zu steigen. Es wird aber nicht immer und überall ganz beständig sein. Ein paar Regentropfen fallen momentan etwa im Mittelburgenland. Dazu hat es in Wien 11 bis 16 Grad, Eisenstadt meldet 17, St. Pölten und Linz 12 Grad, Salzburg 13, Innsbruck 12, Bregenz 11, Graz 17 und Klagenfurt 16 Grad. Bis zum Nachmittag werden es dann 19 bis 26 Grad, in 2000 Metern 7 Grad am Schneeberg bis 14 in den Ötztaler Alpen. Dazu ist und bleibt es im Westen und vom Innviertel bis in den Großraum Wien überwiegend sonnig. Nach Süden zu gibt es mehr Wolken, stellenweise auch am Nachmittag noch keine Sonne und auch einzelne Schauer, etwa von Süd- und Osttirol bis zur Obersteiermark. Der Wind weht heute nur schwach bis mäßig. Morgen dann ähnlich, insgesamt recht sonnig, mit ein paar dichteren Wolken und einzelnen Schauern, vor allem im Bergland. Jedoch schon 2-3 Grad mehr als heute. So viel zum Wetter von Daniel Schlager.
6: Gute Fahrt um 6:45, sicher unterwegs und ohne Probleme hier bei uns im Burgenland. Allerdings in Wien, da hätten wir eins, ein Wasserrohrbruch. Die Hardiggasse ist gesperrt zwischen der Breindlgasse und der Hochsatzengasse. Ausweichen können Sie am besten über die Linzer Straße.
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6: Der Traum vom Fliegen, so uralt wie die Menschheit. Vom Papierflieger bis zum Düsenjet. Alles, was fliegt, fasziniert uns ja irgendwie. Wir wollen diese Faszination noch ein bisschen mehr herauskitzeln. Falls Sie gerade Richtung Urlaub unterwegs sind, feine Zeit. Schön, dass Sie sich von uns begleiten lassen.

0: Es war eine biologische Sensation. Die Vogelkundler waren aus dem Häuschen. Vielleicht können Sie sich noch daran erinnern, als im März dieses Jahres der älteste bekannte Seeadler Österreichs im Burgenland gesichtet worden ist. 15 Jahre alt ist er und zieht über dem Neusiedlersee seine Kreise. Aber es gibt noch ältere Seeadler in der Gegend. Die sind sogar bis zu 92 Jahre alt. Können zwar selbst nicht fliegen, aber lassen fliegen. Christina Buzunic ist dafür auf dem Pandorfer Flugplatz gelandet, beim Treffen des Seeadler Flugzeugmodellclubs.
1: Wir haben heuer unser Freundschaftsfliegen und feiern auch 50 Jahre FMC Seeadler.
0: Wie feiert ihr das?
1: Ja, wir fliegen gemeinsam mit Modellflugkollegen von den benachbarten Vereinen, tauschen uns aus, fliegen gemeinsam.
2: 50 Jahre Leidenschaft bedeutet auch beeindruckende Flugshows.
0: Niki Lauda wäre ja neidisch, wenn er dich sehen würde, wie du fliegst. Wie lernt man sowas?
3: Indem man als Kind nicht vom Computer sitzt, sondern einfach rausgeht und fliegen lernt. Das ist halt, irgendwann entwickelt man sich weiter.
0: Was ist die Faszination für dich daran?
3: Es macht halt unheil viel Spaß. Und man ist in der frischen Luft, gute Community, man hat viele Leute, die man kennenlernt.
0: Fabian, du fliegst mit Styropor. Warum?
4: Naja, als Erster ist es auf jeden Fall einmal schwierig, einen größeren Flieger in der Luft zu halten. Und ich habe gesagt, warum sollte ich am Anfang gleich einen kleinen Flieger zerstören, wenn es schon mal viel Geld kostet? Jetzt habe ich gesagt, ich kaufe mir einfach mal einen billigen Flieger. Sind wir bei 200 Euro jetzt, weil ich gesagt habe, das tut mir dann auch nicht weh, wenn er heute einmal anstürzt. Und in späterer Folge kann ich natürlich dann einmal ein bisschen mehr ins Geldbeutel greifen.
0: Warum hast denn du damit angefangen?
4: Ich liebe Fliegen. Auch meine Freunde, ein Freund von mir hat selber einen Flieger, wo ich öfters mitfliege. Und mich fasziniert einfach generell die Aerodynamik von einem Flieger, wie das funktioniert. Und ja, und dann habe ich gesagt, warum nicht einfach mal Flieger ausprobieren?
2: Und so mancher setzt in sein Retro-Modell auch eine Retro-Barbie rein.
5: Das kommt von Amerika, heißt Fly Baby, ist im Maßstab 1:2 und fliegt eigentlich recht gut. Jetzt lassen wir die fesche Puppe bei dem schönen Wetter einen Ausflug machen. Fly Baby, fly.
0: So wie die reinschaut, denkt sie sich wahrscheinlich, ich möchte so gern landen.
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0: 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Es ist 7:30, die Nachrichten.
1: Mit Christopher Iwanschitz. Guten Morgen. In Neufeld, Bezirk Eisenstadt-Umgebung, ist gestern eine Wohnung in Vollbrand gestanden. Das berichtet uns die örtliche Feuerwehr. Die Tochter der Wohnungsbesitzerin war zu diesem Zeitpunkt alleine zu Hause. Verletzt wurde laut Feuerwehr niemand. Polizei und Rettung waren ebenfalls im Einsatz und auch die Feuerwehr aus Rust samt Drohne zur Unterstützung. Bereits zum zweiten Mal in kurzer Zeit haben Einbrecher einen Selbstbedienungsgemüseladen in Golz aufgesucht. Zwei unbekannte Täter sind auf den Videoaufnahmen zu sehen, wie sie sich Zugang verschaffen, daraufhin den Verkaufsraum und den Kassabereich verwüsten. Laut Besitzer ist der Gemüseladen erst neu hergerichtet worden, nach dem verursachten Schaden vom ersten Einbruch. Und die Hochschule Burgenland kooperiert mit der zypriotischen University of Limassol, die auf KI spezialisiert ist. Konkret geht es um den Masterstudiengang Cloud Computing Engineering der Hochschule. Laut Vereinbarung reist einmal jährlich eine Studentengruppe aus Zypern nach Eisenstadt und umgekehrt finanziert wird der Austausch über die europäische Förderschiene Erasmus+.
0: Das Wichtigste vom Sport jetzt.
2: Mit Fabian Schneider, guten Morgen. Fußball-Vizemeister Sturm Graz muss sich in der Bundesliga gestern Abend mit einem 1:1 Unentschieden bei Aufsteiger aus der Lustenau begnügen. Hartberg holt mit einem 2:1 Sieg gegen Altach die ersten Punkte. Heute wird es dann ein ruhiger Fußballsonntag. Keine einzige Partie findet statt, weil die Spiele der Europacup-Starter LASK, Salzburg, Austria und Rapid allesamt auf nächste Woche verschoben worden sind. Heimspiel für den FC Südburgenland in der Frauenbundesliga. Es geht gegen die noch punktelosen Linzerinnen von Blau-Weiß. Eine große Chance also für die Burgenländerinnen, nach einer Niederlage und zwei Remis den ersten Saisonsieg zu holen. Anpfiff in Stegersbach ist um 14 Uhr. Und Tennisass Thilo Beermann kämpft beim Future-Turnier in Mistelbach um seinen ersten Titel im Erwachsenenbereich. Der 18-Jährige aus der Team Academy in Oberpullendorf steht im Endspiel. Nur ein Sieg heute trennt ihn noch vom Turniersieg.
0: Ein Wetterchen zum Genießen, zumindest hier bei uns im Norden des Landes. Da sind wir auf der Sonnenseite. Im Mittel- und Südburgenland sind zunächst einmal die Wolken wetterbestimmend. Stellenweise kann es auch noch leicht regnen, aber am Nachmittag wird sich auch hier vermehrt die Sonne durchsetzen. Der Wind spielt heute keine Rolle mehr, nur noch schwach bis mäßig. Die Temperaturen steigen auf bis zu 26 Grad. Aktuell halten wir zwischen 15 und 18 Grad. Und in die kommende Ferienwoche geht es hinein mit immer wärmerem Wetter. Das wird richtiges Badewetter noch zum Finale. 7.33 Uhr Radio Burgenland Verkehrsservice. Kurz und bündig, nichts los.
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0: heizen uns ein bisschen ein. Ja, es geht noch recht frisch in den Tag hinein, aber die Sonne wird sich durchsetzen und das wird dann so ein richtig feiner Sonntag. Was gehört dazu? Naja, Frühshoppen für viele natürlich. Wenn der dann noch dazu an einem Badesee stattfindet und bis in den Nachmittag hineingeht, dann ist der Sonntag ja sowieso gesichert. Der Badesee Rechnitz wird heute neu eröffnet und neben dem Frühshoppen mit der Trachtenmusikkapelle gibt es auch jede Menge Spiel, Spaß, Sport und Action. Und mittendrin heute unsere Corinna Kaufmann. Hi!
1: Und da zählt heute zu den wichtigsten Fragen. Soll es die Runde mit dem Kanu über den See werden? Oder doch das Riesenwurzler-Turnier, das Bogenschießen oder einfach bei dem herrlichen Wetter auf der großen Wiese relaxen. Hi und schönen guten Morgen. Mit so viel Action und Sport wird der Erlebnissee Rechnitz heute neu eröffnet. Keine Sorge, Programm gibt es den ganzen Tag über verteilt. Wasserspiele, eine Bikeshow, ein traditionelles Sautrogrennen und ganz viel coole Musik vom und mit Radio Burgenland. Denn auch wir sind mittendrin. Um 10 geht's los mit dem Gottesdienst und nach der Eröffnung startet der Frühschoppen dann um 11 Uhr am Badesee in Rechnitz.
0: Und wir feiern dann weiter, auch am Nachmittag ab 1.
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Wunderschön, bis zum letzten Akkord. Joe Cocker hier auf Radio Burgenland. Kurz nach 7:45. Schönen guten Morgen am Sonntag. Es wird ein super sonniger Tag, vor allem im Nordburgenland. Aber keine Sorge, auch im Mittel- und Südburgenland wird die Sonne noch nachziehen.

Billy Joel auf dem River of Dreams unterwegs. Ja, aufwachen aus den Träumen hinein in die Realität. Und wenn wir uns die Weltlage anschauen, oh ja, Russland steht vor der Wahl. Wie schaut's aus mit den Chancen auf Frieden in der Ukraine? Mehr in den Nachrichten.

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1: Am Mikrofon Arthur Treinacher. Knapp einen Monat vor der Parlamentswahl in Russland hat die Kreml-Partei Einiges Russland ihr Wahlprogramm beschlossen. Präsident Putin schwor das Land auf die Fortsetzung des Ukraine-Krieges ein. Christian Lieninger berichtet.
2: Die russische Hymne, ganz staatstragend zum Auftakt des Parteitags, jene Partei, die stets umsetzt, was der Präsident verspricht. Und das war immer Stabilität. Im fünften Kriegsjahr kann Putin dieses Versprechen aber erstmals nicht mehr halten. Steuererhöhungen, Internetabschaltungen, Benzinknappheit, plötzlich werden die Kosten des Krieges spürbar. Und die Beliebtheitswerte Putins fallen, freilich auf hohem Niveau, von rund 80 auf zuletzt 66%. Anlass für einen Kurswechsel? Offenbar nicht. Die Pflicht der Partei Einiges Russland ist es, alles für den Sieg zu tun, sagt Putin. Und nicht nur die Partei, das ganze Land schwört auf eine Fortsetzung des Krieges ein. Arbeiter, Fabriken, Dörfer, Wissenschaftler, Unternehmer, ganz Russland steht an der Seite der Armee, so Putin. Durchhalteparolen also. Ein möglicher Frieden hingegen ist auf diesem Parteitag kein Thema.
1: Der Iran droht Ländern, die sich am US-Wirtschaftskrieg beteiligen, mit der Einstufung als Feinde. Sicherheitsratschef Rezai warnte Staaten in der Region und weltweit vor einer Beteiligung. US-Präsident Trump hatte am Mittwoch einen umfassenden Wirtschaftskrieg gegen den Iran angekündigt. Die Gasspeicher in Österreich sind derzeit nur zu 2/3 gefüllt, weniger als sonst um diese Jahreszeit. Gründe sind der höhere Gasverbrauch im vergangenen kalten Winter und die gestiegenen Preise infolge des Iran-Krieges. Die Versorgung im kommenden Winter sei dennoch gesichert, so die E-Control. Immer mehr Jugendliche interessieren sich für Pflegeberufe. In Oberösterreich sind derzeit so viele wie noch nie in Ausbildung. Weil es zu wenige Lehrstellen gibt, bietet das Land nun einen zusätzlichen Ausbildungsweg an. Jürgen Freimuth informiert.
3: Mit dem Care Kickstart können Jugendliche ab 15 direkt in eine 3-jährige Pflegeausbildung einsteigen. Sie werden zu Fachsozialbetreuern inklusive Pflegeassistenz ausgebildet, erklärt die Direktorin der Altenbetreuungsschule des Landes, Heike Schütz-Krennbauer.
4: Und zwar sollen 15-Jährige angesprochen werden, die vielleicht nicht mehr in eine weiterführende Schule wollen oder keinen Lehrplatz bekommen haben. Um diese jungen Erwachsenen nicht zu verlieren, haben wir versucht, eine Ausbildung dahingehend zu gestalten.
3: An 4 Tagen pro Woche wechseln Theorie- und Praxisblöcke einander ab. Der nächste Lehrgang startet am 5. Oktober. Anmelden kann man sich noch bis Anfang September. Ein weiterer Einstieg ist im Jänner möglich. Die Ausbildungskosten übernimmt das Land Oberösterreich.
1: Knapp 5 Jahre nach einem der größten Waldbrände Österreichs läuft die Wiederaufforstung in Hirschwang an der Rax erfolgreich. Gesetzt wird auf Mischwald und robuste Baumarten. Bis sich der Wald vollständig erholt hat, dürften aber noch Jahrzehnte vergehen. Das waren die Nachrichten mit Arthur Treinacher. Zum Wetter.
5: Da geht es mit schwachem Hochdruckeinfluss weiter. Ganz beständig ist es aber nicht. Die meisten Sonnenstunden gibt es heute westlich von Innsbruck und von der Stadt Salzburg bis Wien. Hier tauchen nur ab und zu Wolken auf. Nach Süden hin lockert es dagegen nur langsam, stellenweise auch gar nicht auf. Und es sind einzelne Regenschauer möglich, am ehesten von Osttirol über die Nockberge bis zur Wechselregion. Viele werden es sicher nicht sein. Dazu heute nur schwacher bis mäßiger Wind und auch nur mäßig warm mit Höchstwerten von 20 bis 27 Grad. Die aktuellen Temperaturen, Wien und Eisenstadt um 17 Grad, St. Pölten, Linz und Salzburg melden 14, Innsbruck 13 Grad, Bregenz 11 und Graz und Klagenfurt 17 Grad. Morgen dann weiterhin einiges an Sonne und ein paar Wolken, die dichtesten mit kurzen Schauern entlang und südlich des Alpenhauptkamms. Die Temperaturen legen langsam zu, am Dienstag hat es im Osten schon wieder bis zu 30 Grad. Zugleich ziehen dann von Südwesten her mehr Wolken, auch Schauer und Gewitter durch. So viel zum Wetter von Daniel Schlager.
6: 8:04 Radio Burgenland Verkehrsservice. Wer im Burgenland unterwegs ist, hat's gut, keine Probleme auf den Straßen. In Wien, da gibt es einen Wasserrohrbruch und nach diesem Ereignis ist die Hadiggasse zwischen der Breindlgasse und der Hochsatzengasse gesperrt. Ausweichen können Sie über die Linzer Straße.
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6: Die Flügel spannen, abheben und davon schweben. Wir haben die beste Musik dafür. Aha, in dieser halben Stunde uns. dieses feine Stück Italo-Pop. Heute ist nämlich 23. August und obwohl ich es ja nicht so hab mit diesen kuriosen Feiertagen, der gefällt mir. Heute ist Reite den Windtag. Na hui.

0: entspannt hinein in diesen Sonntag. Ja, das Frühstück schmeckt hoffentlich. Nicht zu viel, würde ich sagen, sollte es sein, denn heute kommt ja noch einiges auf uns zu. Viele gehen zum Frühshoppen und es ist ein absolutes Muss am Sonntag. Da beginnt es schon um 10 am Vormittag, dauert schon oft hinein bis in den späten Nachmittag so eine Unterhaltung. Wir haben nachgefragt, dort wo immer viel los ist, beim Dürnbacher Kirtag, was neben der Blasmusik natürlich noch unbedingt zu einem Frühshoppen dazugehört.
1: Natürlich das Bier, eine gute Stimmung und die richtigen Leute.
2: Laura und Sarah, weil man mit denen in der Hupfburg so gut hupfen kann.
3: Die Musik, ein gutes Essen, natürlich das Trinken überhaupt bei der Hitze und eine gute Atmosphäre, die uns alle gemeinsam verbindet.
4: Eine Spritzer!
5: Viel Bier und schönes Wetter.
6: Viele Gäste.
7: Eine nette Bedienung.
8: Und ein Stehtisch.
9: Naja, natürlich neben gescheiter Musik und einem guten Seidel die passenden Leute, die hinter der Schank auch stehen.
10: Frische Getränke, gutes Essen und schönes Wetter.
0: Ja, das Wetter passt. Das können wir mal abhaken. Laura und Sarah, nur vielleicht schauen die auch vorbei heute beim Frühshoppen beim neuen Badesee in Rechnitz. Da warten wir mit Corinna und Julia auf. Corinna Kaufmann und Julia Paus. Der ORF Burgenland ist fest vertreten und feiert mit. Schön, dass Sie Ihre Zeit mit uns verbringen. Hier ist jetzt die EAV. Darf auch nicht fehlen im Programm von Radio Burgenland.

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0: Schönen Sonntag mit Radio Burgenland. Bestens informiert geht's hinein in diesen Tag. Es ist 8:30. Die Nachrichten.
1: Mit Christopher Iwanschitz. Guten Morgen. In Neufeld, Bezirk Eisenstadt-Umgebung, ist gestern eine Wohnung in Vollbrand gestanden. Das berichtet uns die örtliche Feuerwehr. Die Tochter der Wohnungsbesitzerin war zu diesem Zeitpunkt alleine zu Hause. Verletzt wurde laut Feuerwehr niemand. Polizei und Rettung waren ebenfalls im Einsatz und auch die Feuerwehr aus Rust samt Drohne zur Unterstützung. Bereits zum zweiten Mal in kurzer Zeit haben Einbrecher einen Selbstbedienungsgemüseladen in Golz aufgesucht. Zwei unbekannte Täter sind auf den Videoaufnahmen zu sehen, wie sie sich Zugang verschaffen, daraufhin den Verkaufsraum und den Kassabereich verwüsten. Laut Besitzer ist der Gemüseladen erst neu hergerichtet worden, nach dem verursachten Schaden vom ersten Einbruch. Und die Hochschule Burgenland kooperiert mit der zypriotischen University of Limassol, die auf KI spezialisiert ist. Konkret geht es um den Masterstudiengang Cloud Computing Engineering der Hochschule. Laut Vereinbarung reist einmal jährlich eine Studentengruppe aus Zypern nach Eisenstadt und umgekehrt finanziert wird der Austausch über die europäische Förderschiene Erasmus+.
0: Zum Sport.
2: Mit Fabian Schneider. Guten Morgen. Mattersburg holt im vierten Spiel den ersten Saisonsieg in der Fußballregionalliga Ost. Der MSV entscheidet das Aufsteigerduell mit Scheiblingkirchen zu Hause mit 2:0 für sich. Die Treffer erzielen Christoph Halper und Daniel Makel noch vor der Pause. Kapitän Christoph Leitgeb.
3: Wir waren immer nicht weit entfernt, sagen wir so, und immer knapp dran. Und heute haben wir es endlich belohnt dafür und wir freuen uns, den Sieg zu Hause zu feiern.
2: Der MSV ist jetzt neuer 13. Pandorf bleibt weiter ungeschlagen und rückt auf Platz 5. Vor. Timo Schmelzer und Marek Ribo erzielen gestern die Tore beim 2:0-Sieg auswärts bei Vorjahresmeister Glocknitz. In der Landesliga setzt sich Edelserpentin bei Aufsteiger Rust mit 3:1 durch und eine Partie gibt es heute noch zum Abschluss der Runde. Tabellenführer St. Margareten ist zu Gast beim SK Parma.
0: Das ist August mit nicht allzu hochsommerlichem Wetter. Dieser Sonntag präsentiert sich mit maximal 22 bis 26 Grad. Aktuell halten wir zwischen 17 und 20 Grad. Sehr sonnig schon im Norden des Landes. Zwischendurch ziehen da zwar wieder Wolken durch, aber insgesamt überwiegt der sonnige Eindruck. Im Mittel- und Südburgenland, da haben wir noch eine etwas dichtere Wolkendecke. Stellenweise kann es vielleicht da und dort auch noch ein bisschen nieseln. Am Nachmittag sollte sich aber auch hier die Sonne durchsetzen. Der Wind ist heute kein Thema, nur noch schwach bis mäßig. Und wer sich auf richtiges Sommerwetter freut, ab Montag. 8.32 Uhr, Radio Burgenland Verkehrsservice. Schaut auf den Straßen hier bei uns im Burgenland sehr gut aus. Und in Wien hätten wir nach wie vor das Problem, noch ist sie gesperrt, die Hardigasse, nach einem Wasserrohrbruch zwischen der Breindlgasse und der Hochsatzengasse. Weichen Sie am besten, falls Sie dort zu tun haben, über die Linzerstraße aus. Gute Fahrt.
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0: So lässig. Radio Burgenland mit Nancy Sinatra und Lee Hazelwood. Da heulen sie wieder. Die Boliden. Und es stellt sich die Frage, ist man mit 19 oder 20 Jahren reif genug, um Formel 1 Weltmeister zu werden? Schaut man in die Vergangenheit, ja, muss man sagen, nein. Aber beim Blick in die Gegenwart heißt es wahrscheinlich ja. Guten Morgen, Gerhard Prohaska. Kimi Antonelli stellt die Formel 1 zurzeit auf den Kopf.
1: Na, noch ist er gerade mal 19. Am Dienstag hat er Geburtstag. Schönen guten Morgen. Er kann

0: Mit Abstand jüngste Formel-1-Weltmeister der Geschichte werden und diese Reife und Coolness beeindruckt seinen Boss Toto Wolff.
1: Also wenn ich da über mich als 19-Jährigen nachdenke, dann wäre ich mit Sicherheit nicht reif gewesen.
0: Und dass der Italiener aus einem ganz besonderen Holz geschnitzt ist, das war für Toto früh offensichtlich.
1: Na, fahrisch haben wir gesehen, dass er besonders ist, wie er 12 war.
0: Allerdings, man merkt, dass Kimi Antonelli den Druck der Weltöffentlichkeit sehr wohl spürt. Er gesteht auch, es ist nicht leicht, die Angst vor Fehlern im Zaum zu halten.
2: You know, I don't want to go in the car thinking about championship or being afraid to do mistakes.
0: Und darum wird es Dienstag auch keine ganz große Geburtstagsparty geben. Bei Mercedes versucht man ihn, so gut es geht, aus den privaten Schlagzeilen herauszuhalten.
1: Man muss ihn schützen. Wir versuchen immer wieder zu bremsen, wenn in Italien die Headlines sind, der nächste Senna und das Phänomen und, und.
0: Und über das schönste Geburtstagsgeschenk brauchen wir nicht lange diskutieren. Ein Sieg zum 20er steht ganz oben auf der Wunschliste.
3: 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Irgendwer wird sicher feiern.

0: Gute Laune Musik mit Federboa, Barry Manilow hier bei uns auf Radio Burgenland. Und bei der Nummer habe ich immer Reinhard Fendrich vor mir mit der Duschhaube. Legendär. Demnächst ist er ja schon ergraut und sehr weise hier bei uns im Burgenland auf der Bühne und gleich hier auf Radio Burgenland in der nächsten Viertelstunde. Schön, dass Sie sich von uns in diesen Sonntag hinein begleiten lassen. Viel Freude jetzt mit Roxette.
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0: Schönen Sonntag. Der Mensch braucht Rituale, wissen wir ja. Heute zieht es viele zum Frühshoppen nach Rechnitz. Alle, die nicht dabei sein können, natürlich mit Radio Burgenland, sind sie live dabei, wenn es so richtig abgeht. Und davor noch, ja, gibt's natürlich fein sein, beieinander bleiben mit Sabine Lentsch. Warum sollte es heute anders sein? Gut so. Schönen guten Morgen, Sabine.
1: Einen schönen guten Morgen. Natürlich habe ich auch heute wieder eine Stunde voll mit der schönsten Musik aus ganz Österreich für Sie. Noch immer in der sommerlichen Form. Musik aus allen Bundesländern, vom Walzer bis zum Borisch. Gleich geht's los. Fein sein, beieinander bleiben hier bei Radio Burgenland.
0: Schönen Sonntag. Und alles Liebe.

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1: Am Mikrofon Arthur Treinacher. Die Gasspeicher in Österreich sind derzeit weniger gut gefüllt als sonst um diese Jahreszeit. Gründe sind der Preisanstieg durch den Krieg im Nahen Osten und der hohe Verbrauch im vergangenen Winter. Laut E-Control ist die Versorgung dennoch gesichert. Peter Daser berichtet.
2: Zu rund zwei Dritteln sind die großen unterirdischen Gasspeicher Österreichs derzeit voll. Gas ist durch den Krieg im Nahen Osten teuer. Das Kaufen auf Vorrat für die Händler und Versorger derzeit wenig attraktiv, erklärt Alfons Haber von der E-Control. Außerdem wurde im vergangenen Winter besonders viel Erdgas verbraucht. Für den kommenden Winter werde aber genug da sein.
3: Wir sehen die Versorgungssicherheit absolut gewährleistet, weil hier also die Speicherbefüllung bis Oktober bei rund 70% liegen kann.
2: Für Endkunden kann Gas demnächst teurer werden. Wer einen Gasvertrag mit Fixpreis hat, muss unmittelbar keinen Anstieg fürchten. Bei flexiblen Tarifen ist das anders. Die E-Control empfiehlt, hier einen Umstieg zu prüfen.
1: Für die Weiterbildung von Kindergartenpersonal stellt der Bund von 2027 bis 2029 3 Millionen Euro bereit. Grundlage ist eine neue AMS-Förderung für berufsbegleitende Ausbildungen. Vor allem Assistenzkräfte sollen unterstützt werden, wenn sie sich zu gruppenführenden Elementarpädagogen qualifizieren. Angesichts der jüngsten schweren russischen Angriffe will Frankreich der Ukraine mehr Abfangraketen für die Luftverteidigung liefern. Präsident Macron fordert auch andere Staaten zu weiteren Waffenlieferungen auf. Mehr von Raffaella Steinbach.
4: Russland setzt die Ukraine mit ballistischen Raketen zunehmend unter Druck, doch Kiew fehlen Patriot-Abfangraketen. Mehr Unterstützung bei der Luftverteidigung verspricht nun Frankreichs Präsident Macron. Es sei entscheidend, der Ukraine alle notwendigen Mittel zu geben, um ihren Luftraum zu verteidigen und diese Aggression abzuwehren, erklärte er nach einem zweistündigen Telefonat mit seinem ukrainischen Amtskollegen Selenskyj. Auch Deutschlands Außenminister Johann Wadephul drängt bei einem Besuch in Kiew auf weitere Unterstützung.
5: Ich werde auch Anfang der Woche mit meinem amerikanischen Kollegen Marco Rubio über diese Frage sprechen.
4: Morgen wollen die Unterstützerstaaten der Ukraine bei einer Videokonferenz über das weitere Vorgehen beraten.
1: Kanada kündigt Gegenzölle auf US-Produkte an. Betroffen sind unter anderem Stahl- und Milchprodukte. Premierminister Carney reagiert damit auf die gescheiterten Verhandlungen über ein Handelsabkommen und die von den USA erhöhten Zölle auf kanadische Waren. Und ein Erdbeben der Stärke 5,9 hat die Region rund um die japanische Hauptstadt Tokio erschüttert. Mindestens 37 Menschen wurden leicht verletzt, Gebäude und der Bahnverkehr beschädigt. Eine Tsunami-Warnung gab es nicht, die Behörden warnten aber vor Erdrutschen. Das waren die Nachrichten mit Arthur Treinacher. Zum Wetter.
6: Der kühlste Teil des Tages liegt hinter uns. Speziell in der Sonne steigen die Temperaturen schon kräftig. Meist werden es heute 20 bis 27 Grad, die 27 am ehesten ganz im Osten. Momentan hat es in den Landeshauptstädten 15 Grad in Bregenz bis 20 in Wien und Eisenstadt. Dazu geht es teils sonnig, teils bewölkt weiter. Auf der Sonnenseite sind Vorarlberg, Nordtirol, Teile Salzburgs und der gesamte Donauraum. Auch die Wolken von Unterkärnten bis ins Südburgenland lockern später auf. Dagegen können von Osttirol bis zur Obersteiermark und bis zum Wechsel am Nachmittag auch einzelne Regenschauer entstehen. Der Wind ist heute bis auf die Berge hinauf schwach bis mäßig und in 2000 Metern werden es 7 Grad am Schneeberg bis 14 Grad in den Ötztaler Alpen. Morgen wenig Neues. Es ist insgesamt recht sonnig mit ein paar dichteren Wolken und einzelnen Schauern, vor allem im Bergland. Die Temperaturen sind schon eine Spur höher als heute und spätestens zur Wochenmitte geht es dann noch einmal in Richtung Hochsommer mit an die 30 Grad. So viel zum Wetter von Daniel Schlager.
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7: Einen schönen Sonntagvormittag und herzlich willkommen. Ich freue mich, dass Sie wieder dabei sind bei dieser Stunde voller Musik, der schönsten aus ganz Österreich natürlich. Auch heute wieder in der Sommerausgabe mit der Extraportion Musik. Damit sich alles ausgeht, gehen wir es gleich einmal an mit einem Klassiker der burgenländischen Volksmusik, mit der Polka Wohin von den Greizer Musikanten.

Musikalische Klänge aus dem Burgenland haben den Auftakt gebildet zu dieser August-Ausgabe von Feinsein, beieinander bleiben. Wir bleiben aber nicht nur in unserem Bundesland in Sachen Musik. Ich habe natürlich wieder schöne Stückchen aus den Bundesländern ausgesucht. Und mit der Südtiroler Sechsermusik machen wir auch einen Ausflug über die Grenze. Sie liefert uns gleich den Walzer übern Brenner. Danach geht's wieder zurück in heimatliche Gefilde mit dem burgenländischen Lehrertrio und dem Liebeslied Rosmarin mit kleine Blatterl.

Das war die Tiroler Sunwendmusik und mit der waren wir unterwegs übers Geiseljoch. Die Extraportion Musik habe ich Ihnen versprochen und das halte ich auch. Gleich 4 Stückel Musik stehen jetzt in Feinsein beieinander bleiben auf dem Programm und da erleben wir mit den Buchgrablern gleich Gebirgsfreuden. Die Sandler singen uns danach ein Stück aus der Steiermark und das Duo Moser Margreiter hat zum Abschluss ein etwas ruhigeres Stückel für sie, nämlich Wir mei Dirndl mei Glas. Vorerst wird's aber sehr flott mit der Zack-Zack-Polka und dem M5 Mühlviertler Quartett.

Fein sein, beieinander bleiben ist das in der sommerlichen Ausgabe mit mehr Musik. Und ja, noch dauert er an, der Sommer. Zwei ganze Wochen noch können die Kinder, Enkelkinder, Urenkel vielleicht, Neffen, Nichten, wie auch immer, die großen Ferien auskosten und genießen, bevor dann wieder die Schule beginnt. Ja, was habe ich jetzt für Sie? Die Lausburm-Polka vom Buchgraben-Trio. Eine Polka, die ich aber auch für die Lausmadeln spiele. Und ein wunderbares Liebeslied präsentiert uns danach der Kärntner Viergesang mit der Frage: Was kümmern mir die Sternlern?

Einen musikalischen Blick nach Vorarlberg haben wir gerade gemacht mit dem schönen Walzer aus dem Brixental und Menas Hausmusik. Jetzt hüpfen wir musikalisch ein bisschen um und um und das im Sitzen auch noch dazu. Eine wunderbare Mischung Musik habe ich da anzubieten. Angefangen vom Gemeinschaftswalzer vom Rot-Gold-Trio aus dem Burgenland, über die Turnholzer Sänger aus Südtirol mit dem Lied und wir heute, Gott Vater, die Zeit war zu lang, bis hin zur Feierabendmusik aus Tirol und mit der marschieren wir über die Milserbrücken.

Jede Menge Musik, die hat die heutige sommerliche Ausgabe von Feinsein beieinanderbleiben zu bieten. Musik zum Zurücklehnen und Zuhören, zum Mitsingen vielleicht oder zumindest zum Mitschwingen. Probieren Sie es gleich einmal aus bei den nächsten Stücken. Zum Beispiel gleich beim Vogelfreilandler von der Pfeifenmusi oder, wenn Sie es kennen, können Sie ja mitsingen, beim Seewinkler Lehrerquartett. Die singen uns gleich das Lied Hinten bei der

Mit dem Herzenquartett und der herrlichen Polka Wir dran, einer Polka schnell sogar, wie das in diesem Fall richtig heißt, sind wir zurück in unserer burgenländischen Heimat. Und da bleiben wir dann auch gleich mit dem Ollersdorfer Dreigesang und dem Zugeständnis »Mein Herzerl ist treu«. Davor lade ich Sie aber noch ein zu einem Abstecher nach Tirol mit dem Walzer in C und den Augeigern.

Es ist schon wieder soweit. Es geht schon wieder einmal in Richtung 10 Uhr. Eine Stunde voll mit der schönsten Musik aus ganz Österreich und aus der Nachbarschaft geht damit zu Ende. Bei uns bei Radio Burgenland hören Sie im Anschluss wie gewohnt einen Gottesdienst und natürlich auch wieder einen sonntäglichen Frühschoppen. Fein sein beieinander bleiben gibt's in einer neuen sommerlichen Ausgabe in einer Woche. Kommen Sie wieder dazu, ich freue mich auf Sie. Alles Liebe, bis dahin, haben Sie es fein, sagt Sabine Lentsch.

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0: Hey, Bernadette.
1: Oh, guten Morgen, Herr Pfarrer.
0: Bist du am Gehen?
1: Ja.
0: Warum?
1: Ich wollte einen normalen Gottesdienst feiern und ich bin, glaube ich, im falschen Event gelandet.
0: Darf ich mal fragen, was ist denn für dich ein normaler Gottesdienst?
1: Das Wort Gottes zu hören, die Botschaft mit der Gemeinde zu singen und die Orgelmusik, Herr Pfarrer.
0: Also, das Wort Gottes wird vorkommen. Wir werden heute alle mit der Gemeinde hier in der Christuskirche und auch mit der Gemeinde, die uns via ORF 3 und dem ORF Radio verbunden sind, singen. Du hast einen Pfarrer, du hast halt keine Orgel. Wir feiern heute einen Schlagergottesdienst.
1: Passt das zusammen?
0: Es ist gut, dass du fragst. Ich kann mir vorstellen, diese kritische Frage, die du selbstverständlich haben musst als Mitglied der steirischen Kirchenleitung, werden auch vielleicht die ein oder anderen zu Hause sich fragen, Schlager und Gottesdienst, passt das? Ich mache dir folgenden Vorschlag. Bleib, setz dich mit uns hier vorne hin, feier mit und die Antwort bekommst du beim Feiern.
1: Okay, aber ich werde kritisch bleiben.
0: Du, das halte ich aus, das halten wir aus und Gott sowieso. Somit willkommen dir, Bernadette. Willkommen euch hier in der Christuskirche und willkommen Ihnen zu Hause zu unserem Schlagergottesdienst. Und diesen feiern wir gemeinsam im Namen Gottes des Vaters, der jeden Menschen ansieht und sagt, du bist wertvoll. Im Namen Jesus Christus, der alle Grenzen überwunden hat. Und im Namen des Heiligen Geistes, der uns verbindet. Amen. Wir feiern, wie bereits gesagt, einen Schlagergottesdienst. Nicht nur für dich, Bernadette, gewöhnungsbedürftig. Aber Gott ist doch ohnehin immer wieder für Überraschungen gut, oder? Schlager, das sind Melodien, die Millionen Menschen begeistern, berühren, bewegen. Melodien, die über die großen Gefühle und Emotionen singen, über Liebe, über Sehnsucht, über Schmerz, über Hoffnung, über das, was auch in so vielen Texten unserer Bibel zur Sprache und zur Rede kommt. Und heute in diesem Gottesdienst geht es um die Frage, was es für mich bedeutet, wenn Gott mir zusagt, hier ist ein Mensch.
1: Das wird jetzt gesungen?
0: Ja, genau. Einst von Peter Alexander und das ist pure Theologie. Das ist Nächstenliebe, das ist Seelsorge, ja, das ist Evangelium. Helmut, hier ist ein Mensch.

0: Ja, hier ist ein Mensch. Ein Mensch, der fühlt und lebt wie du. Genau davon erzählen die Psalmen. Lieder von Menschen, die lieben und danken, staunen und jubeln. Genau wie Schlager auch. Beten wir gemeinsam im Wechsel mit Worten aus Psalm 103.
1: Lobe den Herrn, meine Seele,
0: und alles in mir seinen heiligen Namen. Lobe den Herrn, meine Seele, und vergiss nicht, was er dir Gutes getan hat.
1: Er vergibt dir alle deine Schuld und heilt alle deine Gebrechen.
0: Er rettet dein Leben vom Verderben und krönt dich mit Güte und Erbarmen.
1: Der Herr ist barmherzig und gnädig, geduldig und von großer Güte.
0: Er handelt nicht mit uns nach unseren Sünden und vergilt uns nicht nach unserer Schuld.
1: Wie sich ein Vater über Kinder erbarmt, so erbarmt sich der Herr über alle, die ihn fürchten.
0: Soweit der Osten vom Westen entfernt ist, so weit entfernt er unsere Schuld von uns.
1: Lobt den Herrn, ihr alle, die er geschaffen hat, an allen Orten.
0: Lobe den Herrn, meine Seele.
1: Amen. Amen.

Also Helmut, Schmetterlinge habe ich tatsächlich noch nicht weinen gesehen. Im Gegensatz zu uns Menschen. Wir kennen Leid. Wir kennen Herausforderungen. Und all das vor Gott zu bringen, das geht auch mit Schlagern. Treten wir vor Gott mit all dem, was uns belastet. Gott, manchmal sind wir hart im Urteil über andere. Wir schauen auf Menschen herab, weil sie anders leben, anders glauben, anders lieben. Wir vergessen, dass du jedem Einzelnen sagst, hier ist ein Mensch. Wir ziehen Grenzen, wo du Brücken bauen willst. Wir gehen durch das Leben und merken oft erst im Nachhinein, da war jemand, der uns getragen hat. Gott hinterlässt seine Spuren im Sand.

Gott, manchmal bauen wir Mauern um unser Herz, aus Angst verletzt zu werden und nicht gut genug zu sein. Dass wir verstecken uns hinter Masken und vergessen, dass du uns kennst. Wir gehen in unserer Einsamkeit verloren und glauben, niemand ist bei uns.

Gott, manchmal fühlen wir uns verloren, wie Fremde in dieser Welt. Wir suchen nach Zugehörigkeit, nach jemandem, der uns versteht. Wir sehnen uns nach Licht, das stärker ist als alle Finsternis. Du Gott, nimmst uns an mit allem, was wir sind.

0: Betet mit mir. Du, unser Gott, wir sind mitten im Sommer, mitten im Leben. Manches ist leicht, manches schwerer. Du weißt, was wir mitbringen. Die Last, die Sehnsucht, das, wofür wir keine Worte haben. Du brauchst unsere Worte nicht, um uns zu kennen. Du siehst, was ist, und du urteilst nicht. So bitten wir dich, schick uns jemanden entgegen, der sieht, wer wir wirklich sind. Lass uns hören, dass du heute zu uns sagst, durch Jesus Christus, hier ist ein Mensch. Amen. Als Grundlage zur heutigen Predigt und als Lesung hören wir eine Geschichte über Verurteilung und über Gnade. Über Menschen mit Steinen in der Hand und über Jesus, der alles verändert. Margit wird aus der Bibel in gerechter Sprache Verse aus dem Johannesevangelium lesen und wir erheben uns dazu.
1: Jesus aber ging auf den Ölberg. Am frühen Morgen begab er sich wieder in den Tempel und das ganze Volk kam zu ihm und er setzte sich und lehrte sie. Die Schriftgelehrten, Pharisäerinnen und Pharisäer brachten eine Frau, die beim Ehebruch ergriffen worden war, und stellten sie in die Mitte und sie sagten ihm: Lehrer, diese Frau ist ergriffen worden, wie sie gerade dabei war, Ehebruch zu begehen. In der Tora hat uns Mose geboten, solche Frauen zu steinigen. Was meinst du nun dazu? Dies sagten sie aber, um ihn auf die Probe zu stellen, damit sie etwas hätten, um ihn anzuklagen. Jesus aber beugte sich nieder und schrieb mit dem Finger in den Sand. Als sie dabei blieben, ihn zu fragen, richtete er sich auf und sagte ihnen: Welche unter euch ohne Unrecht sind, mögen als Erste einen Stein auf sie werfen. Und er beugte sich wieder hinunter und schrieb in den Sand. Als sie dies hörten, gingen sie alle nacheinander weg, angefangen bei den Ältesten, und ließen ihn allein mit der Frau, die in der Mitte war. Jesus richtete sich auf und sagte ihr: Frau, wo sind sie? Hat dich niemand gerichtet? Sie sagte: Niemand, Rabbi. Jesus sagte ihr: Auch ich richte dich nicht. Geh und tu von jetzt an kein Unrecht mehr.
0: Bekennen wir unseren christlichen Glauben. Ich glaube an Gott, den Vater, den Allmächtigen, den Schöpfer des Himmels und der Erde, und an Jesus Christus, seinen eingeborenen Sohn, unseren Herrn, empfangen durch den Heiligen Geist, geboren von der Jungfrau Maria, gelitten unter Pontius Pilatus, gekreuzigt, gestorben und begraben, hinabgestiegen in das Reich des Todes, am dritten Tage auferstanden von den Toten, aufgefahren in den Himmel. Er sitzt zur Rechten Gottes, des allmächtigen Vaters. Von dort wird er kommen, zu richten die Lebenden und die Toten. Ich glaube an den Heiligen Geist, die heilige christliche Kirche, Gemeinschaft der Heiligen, Vergebung der Sünden, Auferstehung der Toten und das ewige Leben. Amen.

Helmut, er gehört zu mir, ein Satz aus einem Schlager. Wer von euch ohne Schuld ist, der werfe den ersten Stein. Ein zweiter Satz aus einem Bibeltext. Zwei Sätze und beide sagen im Grunde genommen dasselbe. Es gibt eine Zugehörigkeit, die durch nichts auf der Welt, durch keine Last, durch keine Schuld unterbrochen und zerbrochen werden kann. Um unsere Geschichte aus dem Johannesevangelium ein bisschen besser zu verstehen, muss man ein Stück weit auch die Vorgeschichte drumherum kennen. Was war? Die Schriftgelehrten und die Pharisäer, sie bringen eine Frau zu Jesus und sagen hier, auf frischer Tat ertappt beim Ehebruch. Das Gesetz des Mose, also das Herzstück der jüdischen Tora, schreibt vor, beide, die beim Ehebruch erwischt wurden, müssen sterben. Allerdings kommt hier in dieser Erzählung nur die Frau vor. Wo ist die zweite Person? Die Frau ist für die Schriftgelehrten ein Werkzeug, ein Instrument, ein juridischer Köder. Sie wird dazu benutzt, um Jesus in die Falle zu locken. Denn das damals geltende römische Recht in Palästina verbietet Juden, selbst Todesurteile zu vollstrecken. Das heißt, wenn Jesus sagt, steinigt sie, dann verstößt er gegen Rom. Wenn Jesus sagt, lasst sie laufen, verstößt er gegen die Tora. Und mittendrin eben die Frau. Und Jesus ändert das, indem er sich niederkniet, in den Sand hinein. Was er genau in den Sand hineinschreibt, steht nicht da. Aber durch diese Bewegung nimmt Jesus die ganze Aufmerksamkeit weg von der Frau. Sie wird dann auf einmal nicht mehr nur angestarrt, sondern er lenkt die Aufmerksamkeit auf sich. Und dann steht er auf und sagt, wer von euch ohne Schuld ist, der werfe den ersten Stein. Also er dreht damit den Spiegel um, dass alle Ankläger sich selbst ihr eigenes Gesicht sehen. Und einer nach dem anderen geht und lässt den Stein fallen. Und dann wendet er sich der Frau zu und redet sie eben mit Frau an. Es ist dieselbe respektvolle Anrede, mit der Jesus auch seine Mutter anspricht. Und in dem Moment, wo alle anderen sie als Fall, als Verstoß gegen das Gesetz sehen, sieht Jesus, hier ist ein Mensch. Ein Satz, ein Lied, der über allen steht. Boden, auf dem neues Leben wachsen kann.

Worte in den Sand hineingeschrieben und dann kommt der Wind und verweht sie. Den Traum, die Gewissheit, eine Beziehung, ein Selbstbild, ein Gefühl, was unsere Frau in der Geschichte selbst erlebt. Deine Liebe, sie schwand wie die Spuren im Sand. Die Frau stand in einem Leben, in dem die Liebe Spuren hinterlassen und ganz sicherlich auch verwischt hat. Und was ist ihr geblieben? Die Sehnsucht. Die Spuren im Sand, wir haben sie heute auch schon besungen, die von der Flut weggenommen werden. Der Sand, der eben nichts behält. Und vielleicht gerade deshalb kniet sich Jesus an diesem Ort nieder. Der Sand, der steht ein Stück weit für den Ort, an dem die Menschen sind. Die Suchenden genauso wie die Zweifelnden. Diejenigen, die am Ende des Strandes stehen und fragen, was ist mir geblieben? Und genau dort in diesen Sehnsuchtsort hinein schreibt Jesus, um zu zeigen, in allem, was du erlebst, ich bin hier. In deiner Vergänglichkeit, in deinem Loslassen müssen, in dem, was die Flut mitgenommen hat. Und Jesus antwortet mit dieser Begegnung, mit diesem Blick, mit diesem Zugewandtsein, mit dem Satz, ich verurteile dich nicht. Und diese Worte haben sich bei der Frau ganz tief eingeschrieben, in ihr Selbstverständnis, in ihrer Haltung zu sich selbst, in dem, dass sie sagen kann, ich gehe meinen Weg, auch wenn es kein leichter ist. Das ist, was der Reformator Martin Luther meint, wir Menschen sind gleichzeitig gerecht und eben gleichzeitig Menschen mit unserer Lebensgeschichte, mit all den Aufs und mit all den Abs, die dazugehören, geliebt, ohne Wenn und Aber. Und was Gott schreibt, das reicht eben tiefer als jede Schuld. Wie es weitergegangen ist, dieser Tag mit der Frau, das erzählt die Bibel nicht. Aber ich kann mir vorstellen und ich glaube, dass die Frau voller Mutes hinausgegangen ist. Vielleicht seit langem mal wieder ohne Angst und hat die Sonne gesehen. Und sie hat, so glaube ich, gedacht, ja, es gibt ein Morgen nach dieser Nacht. Etwas, was Udo Jürgens mit dieser Einfachheit, wie sie oft in Schlagertexten vorkommt, auch schon besungen hat, immer wieder geht die Sonne auf.

Das war jetzt ein Lied für alle Kritiker, die sich immer noch fragen, Schlager und Gottesdienst, geht denn das? Hier kam Auferstehungstheologie inmitten des Schlagers vor. Denn Dunkelheit für immer, die gibt es nicht. Übersetzt, hier klingt Ostern. Es ist nicht der Tod. Es ist nicht das Leiden, es ist nicht die Schuld, es ist nicht die Verurteilung, die das letzte Wort haben. Vielleicht hat Udo Jürgens selbst das so nicht gemeint, aber oft ist es ja so, dass die Kunst mehr weiß als der Schöpfer selbst. Die Frau in unserer Geschichte hat an diesem Morgen beinahe alles verloren. Die gesellschaftliche Stellung, ihren Ruf, sich selbst, ja das Leben. Was, wenn die Liebe, die mich trägt, eines Tages nicht mehr ist? Was, wenn ich für immer verloren gehe? Ich glaube, das sind Fragen und Gedanken, die auch uns vertraut sind. Gottes Liebe ist nicht in diesen vergänglichen Sand hineingeschrieben. Er, Gott, gehört zu mir wie mein Name an der Tür. Wieder so eine theologische Aussage inmitten von Schlagertexten. Tauftheologie. Denn in der Taufe schreibt Gott unseren Namen an seine Tür. Nicht auf Zeit, sondern es ist ein Mietvertrag, unkündbar. Und genau das hat die Frau in diesem Moment ebenso genau erfahren. Jemand schreibt ihren Namen. Tauftheologie. Denn in der Taufe schreibt Gott unseren Namen an seine Tür. Nicht auf Zeit, sondern es ist ein Mietvertrag, unkündbar. Und genau das hat die Frau in diesem Moment ebenso genau erfahren. Jemand schreibt ihren Namen an

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1: Und wieder haben wir inmitten von Schlagertextklischees so einen wunderbaren Glaubenssatz. Ich lebe, weil es dich gibt. Das sang einst Rex Gildo. Viele Jahrhunderte zuvor, anderer Zeit, anderer Ort, war Paulus bereits, der Apostel, davon überzeugt, dass uns nichts scheiden kann von der Liebe Gottes. Beide dieselbe Erkenntnis. Es gibt eine Liebe, die hält. Aber schauen wir noch einmal eine Szene zurück in unserer Geschichte. Da sagen die Männer, uns geht es um das Recht. Und das ist eigentlich eine Lüge. Es geht ihm ja um eine Falle für Jesus. Die Frau ist ja nur das Werkzeug. Diese Pharisäer, Schriftgelehrten, sie lügen über ihre Absicht, während sie das Gesetz im Mund führen. Selbstgerechtigkeit, die eleganteste Form der Selbstlüge. Das Gefühl, ja, ich stehe ja auf der richtigen Seite. Ich habe ja die Steine in der Hand, weil ich ihn halten darf. Weil ich bin ja nicht so wie die anderen da. Ich glaube, das kennen wir. Vielleicht nicht mit Steinen, aber mit Urteilen. Mit Verurteilen, mit Vorurteilen. Mit dem Satz, der nicht so ganz stimmt. Mit dem Bild, das wir gar so gern aufrechterhalten, weil die Wahrheit zu teuer ist. Mir geht es gut. Ach, so schlimm wie die anderen bin ich doch gar nicht. Das ist halt so bei mir. Wir lügen, weil Verletzlichkeit gefährlich ist, weil wir manchmal nicht anders können oder manchmal nicht anders wollen. Auch das war bei der Frau so in unserer Geschichte. Sie hat auch hier und da Lügen gelebt. Die Lüge, dass es niemand sieht. Die Lüge, die man glaubt, weil man einfach zu oft enttäuscht wurde. Andrea Berg besang davon. Von jemandem, der 10-mal, 100-mal, ach was sage ich, 1000-mal belogen wurde. Und dann mit dir so hoch geflogen ist, doch festgestellt hat, der Himmel war besetzt. Das wollen wir. Wir wollen hoch hinaus. Wir wollen alles. Wir wollen das Echte, das Wahre. Aber irgendwas steht halt immer im Weg.

manchmal der andere, manchmal ich selbst. 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

0: wieder tun mit dir heute Nacht.
1: Ja, Helmut, ich würde es immer wieder tun, auch wenn der Himmel besetzt ist, auch nach 1000 Mal. Und genau das bekommt die Frau zurück. Nicht die Garantie, dass sie irgendwann wieder einmal scheitert oder das Versprechen eines makellosen Neuanfangs, sondern die Freiheit, es immer und immer wieder aufs Neue zu versuchen. Denn ich verurteile dich nicht. Das ist Gottes Antwort auf das 1000 Mal. Ich weiß, wer du bist, mit all dem, was eben zu deinem Leben und zu dir dazugehört. Und trotzdem, ich sehe dich, hier ist ein Mensch. Und vielleicht denken sie gerade, ach, was ich mir alles angetan habe. Oder wo ich andere einfach übersehen habe. Was Jesus der Frau zusagt, das gilt auch dir. Ich verurteile dich nicht. Und das zu verinnerlichen, das sichtbar zu leben, auf diese Art und Weise entsteht das Reich Gottes mitten unter uns. Dann gelingt es uns, dass Kirche nicht nur als Institution, sondern als einzelne Gemeinde vor Ort zu einem Ort wird, der dem Festival der Liebe gleicht. Denn so soll unser Leben sein. Und alle, die so sind wie wir, die laden wir gern ein. Einst von Jürgen Markus besungen, er meinte vielleicht eine zwischenmenschliche Beziehung. Ich interpretiere es aber so, diese Liedzeile ist auf Kirche als Ort gemeint. Kirche ist ein Ort, akzeptierend und offen für alle, wo ein jeder zugesagt bekommt, hier ist ein Mensch, hier ist ein Festival der Liebe. Amen.

0: So lasst uns miteinander, füreinander beten.
1: Gott, wir beten für alle, die verurteilt werden, die ausgestoßen werden wegen ihrer Entscheidungen. Lass sie hören, hier ist ein Mensch.
0: Du, unser Gott, wir bitten dich für die, denen keine zweite Chance gegeben wird. Die glauben, dass ein Neuanfang nicht mehr möglich ist. Lass sie erfahren, immer und immer wieder geht die Sonne auf.
2: Wir bitten für alle, die anders lieben und dafür ausgegrenzt werden. In Familien, in der Gesellschaft, in Gemeinden. Öffne Türen, wo Mauern sind, und lass unser Leben werden, was es sein soll. Ein Festival der Liebe.
1: Wir beten für alle, die einsam sind, die sich verloren fühlen und deren Sommerträume der Wind mitgenommen hat. Sag du ihnen, du bist nicht allein.
0: Du, unser Gott, wir bitten dich für unsere Kirchen, dass sie Orte bleiben, wo jede und jeder ankommen und wissen kann, bei dir, Gott, gilt, er gehört zu mir.
2: Wir bitten für die Welt, für die Kriegsgebiete, für alle Menschen auf der Flucht. Schenke Frieden, Heilung und Hoffnung und gib allen Verantwortung Tragenden den Mut zur Einsicht.
0: Und all das, alles Ausgesprochene, alles Unausgesprochene, alles, was wir denken und fühlen, legen wir in die Worte, die Jesus uns zu beten gelehrt hat. Wir stehen auf und beten gemeinsam. Vater unser im Himmel, geheiligt werde dein Name. Dein Reich komme, dein Wille geschehe, wie im Himmel, so auf Erden. Unser tägliches Brot gib uns heute und vergib uns unsere Schuld, wie auch wir vergeben unseren Schuldigern. Und führe uns nicht in Versuchung, sondern erlöse uns von dem Bösen. Denn dein ist das Reich und die Kraft und die Herrlichkeit in Ewigkeit. Amen.
3: Schön, dass wir heute miteinander diesen Schlagergottesdienst gefeiert haben. Hier und Sie zu Hause. Nach dem Gottesdienst können Sie uns anrufen unter der Telefonnummer 0800 122 60 und wir können miteinander ins Gespräch kommen. Das Team der Pfarrgemeinde freut sich auf das Gespräch. Sie hier in der Christuskirche können am Ausgang eine Kollekte geben für die Arbeit für Brot für die Welt. Sie zu Hause finden unter www.gottesdienst.at die Möglichkeit und Informationen, die wertvolle Arbeit der Diakonie und Caritas zu unterstützen. Danke, wenn Sie hier etwas geben können und wollen. Dankbar für Kraut und Rüben, so heißt der Erntedankgottesdienst aus Thening in Oberösterreich. Diesen evangelischen Gottesdienst können Sie am 4. Oktober im ORF 2 mitfeiern. Und gleich nach dem Segen heißt es für das Team des ORFs, für mich und auch für dich und Bernadette auch für dich, es ist genug Feierabend.

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0: Feierabend. Und Bernadette, was sagst?
1: Ich kann jetzt nur für mich sprechen. Ich bin mit der Überzeugung gekommen, dass Schlager in der Kirche, in unserer Kirche nichts zu suchen hat. Ich muss mich ausbessern. Ich mag mich gerne eben auch für mein Dasein bedanken. Und ich habe viel gelernt und Kirche hat überrascht und das wollen wir doch hinaustragen.
0: Und genau so, Bernadette, ist doch auch der Glaube. Immer wieder überraschend. Und wenn Sie das Gefühl haben, Sie haben Steine in der Hand, lassen Sie sie fallen und denken Sie immer wieder, hier ist ein Mensch. Und mit dieser Botschaft gehen Sie in diesen Tag unter dem Segen unseres Gottes. Gott segne und behüte dich. Gott lasse sein Angesicht leuchten über dir und sei dir gnädig. Gott erhebe sein Angesicht auf dich und gebe dir Frieden. Amen. Und wenn Sie das Gefühl haben, das Leben spielt so die miesen Zwischentöne, dafür ist das Leben viel zu kostbar, dann machen Sie es wie der Helmut Hussler oder wie ich. Legen Sie Schlager auf.
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0: Das war der evangelische Schlagergottesdienst aus der Christuskirche in Graz-Eggenberg. Pfarrer Friedrich Eckert feierte mit uns den Gottesdienst. Musikalisch gestaltet wurde dieser Schlagergottesdienst von Helmut Hussler. Für die Radioübertragung Tontechnik Bernhard Schmidt, Tonassistenz Hermann Weitlaner und Robert Pfarr. Leitung der Übertragung Elisabeth Eisner. Das Team der Christuskirche in Graz-Eckenberg steht Ihnen für Anfragen und Gespräche zur Verfügung. Die kostenfreie Telefonnummer lautet 0800 100 22 60. Ich wiederhole die Telefonnummer 0800 100 22 60.
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2: Am Mikrofon Arthur Treinacher. Immer mehr Elektrobusse und Lkw sind weltweit unterwegs. Die Verkaufszahlen haben sich im Vorjahr fast verdoppelt. China treibt den Markt. Knapp 90% der E-Lkw und Busse wurden dort verkauft. Aber auch in Europa und den USA werden Elektroantriebe beliebter. Vanessa Gruber berichtet.
3: So klingt es, wenn ein Elektrobus durch die Wiener Straßen fährt. Nach und nach werden Dieselfahrzeuge durch Elektrobusse ersetzt. Aber nicht nur auf Österreichs Straßen sind immer mehr E-Busse und auch E-Lkw unterwegs. Die Nachfrage nach den Elektrofahrzeugen steigt auch in vielen anderen Ländern, in Europa, den USA und vor allem China. Im Vorjahr sind weltweit rund eine 500.000 E-Lkw und Busse verkauft worden. Fast doppelt so viele wie 2024. Die meisten davon gingen nach China. Dort haben günstigere Batterien und staatliche Förderungen den Markt für den E-Antrieb angekurbelt. Die Umstellung fällt aber nicht allen leicht. Die hohen Kosten und eine fehlende Ladeinfrastruktur seien nach wie vor ein Problem, heißt es vom deutschen Fahrzeughersteller Daimler Truck.
2: Der parlamentarische Urschuss zu den Corona-Maßnahmen soll im Frühling starten. Das kündigt FPÖ-Generalsekretär Hafenecker an. Den Vorsitz der FPÖ-Fraktion soll Dagmar Belakovic übernehmen. Zuvor muss noch der U-Ausschuss zur Causa Pilnacek abgeschlossen werden. Schwere Stürme haben im Baltikum mindestens 2 Menschenleben gefordert. Ein Mann starb in Litauen unter einem umgestürzten Baum, ein weiterer in Lettland durch herabstürzende Gebäudeteile. In beiden Ländern waren jeweils mehr als 250.000 Haushalte ohne Strom. Dazu kamen Überschwemmungen und massive Verkehrsbehinderungen. Der Nussensee im Salzkammergut ist seit Wochen fast ausgetrocknet. Aus Sicherheitsgründen ist der kleine See derzeit gesperrt. Bei der Bergung der toten Fische werden daher sogar Drohnen eingesetzt. Wolfgang Schneitel.
4: Weil immer wieder Kriegsmaterial gefunden worden ist, darf das Ufer auch von den Fischern nicht betreten werden. Die toten Fische müssen aber unbedingt weggeräumt werden, weil sie das Trinkwasser von Bad Ischl verunreinigen könnten. Die Fischer nutzen daher Drohnen, um die Tierkadaver aufzulesen und abzuholen. Der trockengefallene Nussensee gibt aber auch geheimnisumwobene Schätze frei. So ist unter anderem auch eine Flaschenpost aus dem Jahr 1959 gefunden worden. Die Flasche, die vor über 60 Jahren von Gemeindebediensteten von Bad Ischl im See versenkt worden ist, ist jetzt den Behörden übergeben worden und wird derzeit von einem Sachverständigen geprüft. In Bad Ischl wird jetzt also mit Spannung darauf gewartet, wie die Botschaft aus der Vergangenheit lautet.
2: Auf den steirischen Almhütten sollen ab kommendem Jahr Stornogebühren eingeführt werden. Grund dafür sind Gäste, die mehrere Unterkünfte gleichzeitig buchen und nicht absagen. Das führt zu Einnahmenverlusten für die Pächter und blockiert Plätze für andere. Das waren die Nachrichten mit Arthur Treinacher. Zum Wetter.
5: Das bleibt heute ein ruhiger Sonntag. Zur Sonne im Westen und vom Innviertel bis ins Nordburgenland kommen nur ein paar Quellwolken. Zeitweise dichter sind die Wolken entlang und südlich des Alpenhauptkamms. Kurze Schauer bleiben aber auch hier die Ausnahme. Dazu in allen Höhen nur schwacher bis mäßiger Wind und am Nachmittag meist 20 bis 27 Grad bis zu 27 entlang der Mach. Die neue Woche beginnt dann ganz ähnlich. Am Dienstag ziehen von Südwesten vorübergehend mehr Schauer durch, bevor es dann in der zweiten Wochenhälfte noch einmal hochsommerlich wird. So viel zum Wetter von Daniel Schlager.
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7: Einen schönen Sonntagvormittag wünscht Ihnen der Pauli Brates. Viele sagen auch Wetterpauli zu mir, weil ich im steirischen Fernsehen sehr oft das Wetter präsentiere. Ja, und mit dem Wetter hat auch ein bisschen unser heutiger Frühschoppen zu tun. Es geht um die sonnigste und heißeste Jahreszeit. Mit Melodien und Liedern rund um den Sommer darf ich Sie durch diesen Frühschoppen begleiten. Und wir starten mit einem Titel, der die Leidenschaft für den Sommer so richtig erweckt. Mit der schönen Urlaubszeit von den Alpenoberkrainern. Und danach besingt die Sängerrunde Niederwölz den Sommertraum.

Die Sängerrunde in Niederwölz mit dem Sommerdram. In Kürze besingt auch der Chor der Jägerschaft Kärnten den Sommer, und zwar der Sommer geht ummer. Und die Brotjagermuse präsentiert uns die Polka Ferientage. Ja, ein paar Wochen dauern sie ja noch, die Ferien. Und wenn ich so zurückdenke an meine Kindheit, mein Gott, was haben wir da arbeiten müssen in den Ferien? Am elterlichen Bauernhof haben wir viel heimgearbeitet, war aber eine schöne Arbeit. Oder wir haben auch bei der Nachbarschaft immer Riewiesel brockt, Riewiesel gepflückt. Und mit dem Geld habe ich mir mein erstes Moped verdient. War eine wunderschöne Zeit. Und nicht umsonst habe ich vor kurzem im Fernsehen beim Wetterbericht als Spruch des Tages gesagt: Ist das Wetter in den Ferien schön und fein, dann wird auch der Pauli wieder gern ein Schüler sein. Oder ein Lehrer.

Der Sommer geht um, der Chor der Kärntner Jägerschaft war das. Um den Sommer geht's heute im Frühschoppen von Radio Steiermark, sowohl musikalisch als auch themenmäßig. Ja, und in Kürze freuen wir uns auf die Polka Der Sommerwind von der Gruppe Oberkrainer Bauer. Und in den Sommerabend begleiten uns die Kaiserwälder. Zum richtigen Sommer gehört natürlich auch ein bisschen auf die Berg zu gehen, aber da kann ein Opa zu ein Berggewitter erwischen. Aufpassen hast dann. Das Berggewitter von Reinhold Gurmann. Ich steig auf hier auf dem Berg, der Himmel ist blau, heut kommt kein Wetter, das weiß ich genau. Mein Herz ist erfüllt vor Freude und Glück, eine Stunde noch zum Gipfel, es gibt kein Zurück. Auf einmal a Wolken, schwarz wie die Nacht, finster ist wurden, gleich drauf hat's krocht. Die peitschenden Blitze fahren eine in die Wand, mir kommt fast vor, es glast mein Gewand. Noch Feuerstorn stinkt's Schwefel und Rauch, angstvoll denk ich mir, ist ein Teufel sein Hauch. Auf einmal ist schein worden, ich bin in der Sonne plötzlich gesessen, bis zum nächsten Mal berggehen, ist die Angst wieder vergessen. Und die Moral, lieber Pauli, aus dieser Geschichte, verlost die nie auf den eigenen Wetterbericht.

0: Die Kaiserwälder mit dem Walzer Sommerabend. In Kürze begleitet uns die Familienmusik Mayrold barfuß durch die Welt und die Original-Oberkrainer meinen, leise rauscht das Meer. Ja, was macht man so im Urlaub? Viele haben sie schon hinter sich. Die einen fahren ans Meer, andere besuchen einen Tierpark, wie zum Beispiel Luis Czeglowitz und Peter Giern.
1: Warte, ich hab's auch freut, dass du mich in den Tierpark geführt hast. Ja, du, schaust die Löwen auch da. Ja, sie sind das schön.
2: Ja, was, Peter? Die Löwen sind auch die Könige der Wüste.
1: Du, und die Affen tut's ja. Ja, das gefällt mir. Ja, du, der eine ist der Witzigste. Und der erst tut.
2: Ja, die sind sehr lustig, die Affen. Da schau, was der tut für Turnübungen macht.
1: Ja, du, aber den musst du anschauen, Vati. Ja, der schaut aus wie der Onkel Rudi.
2: Aber Peter, sowas sagt man da nicht. Das ist eine Beleidigung.
1: Okay, Vati, der Aff kann das eh nicht verstanden haben.

Leise rauscht das Meer. Ein richtiger Lamurla von den Original-Oberkrainern. Der Pauli Brates begleitet Sie heute durch einen Frühschoppen rund um das Thema Sommer. Ja, und eine meiner Lieblingsbeschäftigungen im Sommer ist es Schwammsuchen. Essen tue ich aber auch gern. Schwammsuppen essen. Beim Leitenbauern sind Schwammsuchen gewesen, haben die Nachbarn dann eingeladen zum Schwammsuppenessen. Der Tisch war mit Sterz und Schwammsuppen deckt, gegessen hat er jeder, es hat einer geschmeckt. Wie's fertig geworden und leer die Töller, holt der Bauer an Most aus seinem Keller. Dann sitzen's beieinander, die schrien und saufen, da kommt auf einmal die Magd einer gelaufen. Sie ruft verzweifelt, ein Unglück hat's gegeben. Der Flauki, der Hund, ist nimmer am Leben. Der Flauki, der Arme, so lieb ist er gewesen und hat vor einer Stunde noch eine Schwammsuppen gegessen. Was? Schwammsuppen gegessen? Und hört sich's er hin? Ja, da waren ganz bestimmt ein paar Giftige drin. So hört man die Bäuerin verzweifelt klagen. Ja, meint einer, ich spür's auch schon im Magen. Plötzlich schreien alle nach einem Arzt, die Rettung muss her und alles wegen der Schwamm, sauer mal leer. Jetzt müssen wir wegen der Schwammsuppen sterben, des Gefraß, das ist unser Verderben. Na, schreit die Magd, jetzt wird's endlich gescheit und macht's komplett Sinn, des lieben Leid. Wegen der Suppen ist der Flauki nicht gestorben, auf der Straße ist er zusammengeführt worden.

Das Alpen-Adria-Quintett hat uns einen Sommerabend im Weinland musikalisch beschrieben und vorher hat das Heimatland-Echo ebenfalls den Sommer besungen. In Kürze freuen wir uns auf die Blaskapelle Markus mit einem Sommerfest und der Carinthia-Chor Milstadt besingt den Sommerabend. Was gehört zum Sommer natürlich auch dazu? Zwischendurch wenigstens erscheint das Wetter. Der Franz kommt gerade vom Urlaub zurück. Wo warst, frag ich. Ein Völklerbruck, gibt er mir Antwort, da sag ich, fährst etwa nächstes Jahr wieder hin? Na, sag er, weißt, wo ich nächstes Jahr gach einmal hin auf Urlaub fahr? Und seiner Aussag gibt er Gewicht, ja, nächstes Jahr fahr ich nach Sicht. Wo ist denn das? Hab ich gleich gefragt, weil mir der Name gar nichts sagt. Was ist, das weiß ich auch noch nicht. Ich hoffe, dass am Prospekt was steht. Weil ich die Ortschaft auch nicht kenn, weißt aber dort, ist allweil schein. Wie warst denn das? So frag ich drauf. Sagt er zu mir, na, jetzt pass auf. Der Bratesbauer vom Fernsehen da, der sagt im Wetterstudio, jedes Mal mit lachendem Gesicht, sehr schönes Wetter ist in Sicht.

Begrüße alle neu dazugekommenen Gäste zu einem Radio Steiermark Frühschoppen zum Thema Sommer. Und gemeinsam dürfen wir uns in Kürze auf die Katrainer mit der Sommerfestpolka freuen. Und mit dem Florian Lackinger und den Lechner Burm begeben wir uns auf die Almwiese. Also eine meiner Sommertätigkeiten heuer war Blumengießen. Aber nicht meine Blumen, sondern die Blumen meiner Schwester habe ich gegossen, wie sie auf Urlaub war. Und die war zeitlang auf Urlaub und das hat mich ganz stolz gemacht. Ich habe alle Blumen durchgebracht. Und wie die Schwester zurückgekommen ist vom Urlaub, hat sie mich auch gelobt. Aber hat sie gesagt, die eine

0: Auf der Almwiese, Florian Lackinger begleitet von den Lechner Buben. Unsere nächsten musikalischen Begleiter durch diesen Sommerfrühschoppen sind die Familienmusik Zwanzleitner mit dem Titel »Der Sommer ist Umma« und Fredel Gratwohl und seine Allstars begleiten uns durch die Sommernacht. Begleiter durch den Sommer ist manchmal auch der Regen. Manchmal erwünscht, manchmal weniger gern gesehen. Hören wir dazu Luis Czeglowitz und Peter Gieren.
1: Du, sag einmal, Luis, ja? Wie war denn dein Urlaub?
2: Oh, ich danke der Nachfrage. Du, ich konnte nicht klagen. Ich habe mich sehr gut erholt.
1: Ja, geh. Okay. Ja, gibt's denn das auch bei den Sauwetter, das wir die letzten Wochen gehabt haben?
2: Ach, deswegen fragst du? Na, ich meine, es hätte Ärger sein können.
1: Na ja, hörst, also mir war's nur. 14 Tage war ich fort und 14 Mal hat's geregnet.
2: Ach, du Armer, du. Also da habe ich es ja viel besser gehabt.
1: Ja, geh. Ja. Da warst du wahrscheinlich in Italien oder in einem anderen Sonnenland.
2: Na, gar nichts. In Salzburg war ich.
1: Was, in Salzburg?
2: Ja.
1: Und da willst du mir erzählen, dass dort nicht so viel geregnet hat?
2: Also wenn ich das sage, von den 3 Wochen, wo ich auf Urlaub war, da hat es nur 2-mal geregnet. Einmal 14 Tage lang und das andere Mal nur 7 Tage lang.

Der Frill Gratwohl und seine Allstars. Vielleicht haben Sie Ihren Urlaub ja noch vor sich und möglicherweise geht die Reise ja in Richtung Süden. Da darf ich Ihnen jetzt Gusto machen mit dem wunderschönen Titel Weiße Segel, blaue Seen von den Original-Oberkreinern. Und anschließend nehmen wir noch unterm Sonnenschirm Platz mit dem Heimatland-Echo. Ihnen allen noch einen angenehmen und wunderschönen weiteren Sommerverlauf wünscht der Pauli Prattis.

0: Hadres ist eine Marktgemeinde im Pulkertal, nördlich von Hollabrunn gelegen. Die Pfarrkirche zum heiligen Michael auf dem Hauptplatz ist ein im Kern gotischer, später barockisierter Bau mit einer im Norden angebauten sechseckigen Kapelle. Nach dem Zweiten Vatikanum wurde der Altarraum umgestaltet. Leinwandbilder aus dem 19. Jahrhundert befinden sich im Chor. Ernst Grandegger schuf die Figur des Kirchenpatrons.
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2: Herzlich willkommen zum Mittagsjournal. Das sind die Themen. Bildungsministerium stellt zusätzliches Geld für Elementarpädagogik zur Verfügung. Und Südkorea schickt erstes Containerschiff durch die Arktis. Im Studio Eva-Maria Fohn. Der Elementarpädagogik fehlen weiterhin qualifizierte Fachkräfte und der Bedarf steigt kontinuierlich. Eine neue Förderung des Bildungsministeriums soll nun Fortbildungen in diesem Bereich erleichtern. Von 2027 bis 2029 werden dafür nun zusätzliche 3 Millionen Euro zur Verfügung gestellt, heißt es aus dem Bildungsressort. Tanja Malle berichtet.
3: Die Zielgruppe für die neue Förderung sind in erster Linie Personen, die als Assistenzkräfte in den Kindergärten und Krippen arbeiten. Wollen sie sich weiter qualifizieren, und zwar zu gruppenführenden Elementarpädagoginnen und Pädagogen, können sie Unterstützung beantragen und müssen berufsbegleitend die dazu passenden Hochschullehrgänge besuchen. Basis dafür ist die neue Weiterbildungsteilzeitbeihilfe des AMS. Bei den 3 Millionen, die für die Weiterbildung von Elementarpädagogen und Pädagoginnen vorgesehen sind, handelt es sich um frisches, also zusätzliches Geld. Um die Kurse zu besuchen, können die Teilnehmer ihre Arbeitszeit vorübergehend reduzieren. Die Förderung kann laut Bildungsressort für bis zu 2 Jahre gewährt werden und richtet sich nach dem Einkommen sowie dem Ausmaß der Arbeitszeitreduktion.
2: Der ukrainische Präsident Zelensky weist Forderungen seines Ex-Verteidigungsministers Fedorov nach Neuwahlen während des Kriegs zurück. Zelensky warnt wörtlich vor einem Tsunami, der die Ukraine spalten würde. Wegen des Kriegsrechts sind Wahlen in der Ukraine seit 2022 ausgesetzt. Fedorov war vor gut einem Monat abgesetzt worden. Die Folge waren tagelange Proteste und ein Streit über die Militärführung. Südkorea schickt erstmals ein Containerschiff über die Arktisroute nach Europa. Mit dieser Testfahrt will die Regierung prüfen, ob die Nordostpassage für den kommerziellen Schiffsverkehr genutzt werden kann. Dazu sollen unter anderem Daten zu Fahrtdauer, Treibstoffverbrauch und Betriebskosten gesammelt werden. Raffaella Steinbach.
4: Russland und China nutzen die Passage bereits. Auf die Suche nach neuen alternativen Handelsrouten hat sich nun auch Südkorea gemacht. Mit der Panstar Agro soll erstmals ein südkoreanisches Containerschiff durch die arktischen Gewässer der sogenannten Nordostpassage nach Europa fahren. Die Fahrt soll helfen, die Route durch die Arktis künftig als neuen Handelsweg zu etablieren. Durch den Rückgang des arktischen Eises ist diese Passage für mehrere Nationen zunehmend von wirtschaftlicher und militärischer Bedeutung. Allerdings befürchten Umweltschützer, dass ein erhöhter Schiffsverkehr das Eis der Arktis schneller schmelzen lässt. Mehrere Reedereien, wie etwa die deutsche Hapag-Lloyd, haben deshalb zugesagt, Routen durch die Arktis vorerst zu meiden.
2: Um Doppelbuchungen und nicht bezahlten Stornogebühren entgegenzuwirken, planen Berghütten in Österreich ab dem kommenden Jahr ein neues Stornosystem. Es soll gemeinsam mit dem Deutschen und dem Südtiroler Alpenverein erarbeitet werden. Der Steirische Alpenverein bemängelt, dass Hütten oft mehrfach reserviert, dann aber nicht storniert werden, zum Nachteil der Pächter und anderer Gäste. Beim Formel 1 Grand Prix in den Niederlanden startet Lando Norris heute in Zandvoort aus der Pole Position. Es ist das letzte Rennen an der niederländischen Küste, denn der Grand Prix steht in Zukunft nicht mehr im Kalender, Gerhard Prohaska.
5: Und damit ist der Party-Grand Prix der Verstappen-Fans Geschichte und Weltmeister Lando Norris hofft, der Hauptdarsteller dieser letzten historischen Feier zu sein.
6: It's always one of the best events here to come and see all the fans. They make a lot of noise, they're always very enthusiastic, party well. Enjoy the music and enjoy the show.
5: Die Jäger von Norris sind vor allem die beiden Mercedes-Piloten. George Russell, der mit dem gestrigen Sprintsieg hofft, die mentale Blockade gelöst zu haben.
6: Pretty satisfied with, especially after, you know, coming back after such a tough last few races before the break.
5: Der WM-führende Kimi Antonelli lauert auf Rang 3, 5. Lewis Hamilton, 7. Max Verstappen. Die ganze Formel-1-Prominenz trifft sich zum Sanford-Abschied, also ganz vorne.
2: Das war das Mittagsjournal mit Eva-Maria Fohn. Zum Wetter.
7: Mit viel Sonne geht es am Nachmittag weiter, westlich von Innsbruck und von Oberösterreich bis ins Nordburgenland. Auch dort, wo die Sonne bis jetzt noch nicht oder nur kurz zu sehen war, zum Beispiel in weiten Teilen der Steiermark, im Lungau oder in Kärnten, auch hier lockern die Wolken zumindest ein bisschen auf und es kann vereinzelt etwas regnen. Werfen wir einen Blick auf die aktuellen Temperaturen in den Landeshauptstädten. In Wien und Eisenstadt hat es 23 Grad, 21 sind es in St. Pölten, 22 in Linz, 21 in Salzburg und Innsbruck, 19 in Bregenz und 21 in Graz und in Klagenfurt. Und um 2 bis 3 Grad kann es heute noch wärmer werden. Auf bis zu 27 Grad steigen die Temperaturen noch am Nachmittag. Morgen am Montag gibt es wieder viel Sonne im Westen und im Norden, von Vorarlberg über den Flachgau bis ins nördliche Niederösterreich. Ansonsten sind immer wieder dichte Wolken dabei und am Nachmittag gibt es im Bergland von den Ötztaler Alpen bis in die niederen Tauern ein paar gewitterige Regenschauer. Im weiteren Verlauf der Woche legen die Temperaturen Tag für Tag zu und es wird wieder hochsommerlich. So viel zum Wetter von Daniel Stanker.
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0: Es ist 12.30 Uhr im Nachrichtenstudio Christopher Iwanschitz und das sind unsere Themen. Die Fischerei erlebt einen Aufschwung, auch weil immer mehr Frauen zur Angel greifen. 2:0 im Aufsteigerduell. Mattersburg holt die ersten Punkte in der Regionalliga und das Wetter vielerorts sonnig, in der Nacht etwas kühl.
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0: In einem Wohnpark in Neufeld, Bezirk Eisenstadt-Umgebung, ist gestern eine Wohnung in Vollbrand gestanden, berichtet die örtliche Feuerwehr. Beim Eintreffen der ersten Einsatzkräfte hat es bereits aus den Fenstern geraucht. Das Ausmaß war schnell erkennbar, wie es heißt. Die Tochter der Wohnungsbesitzerin war zu diesem Zeitpunkt alleine zu Hause. Sie wurde aber nicht verletzt. Polizei und Rettungsdienst waren ebenfalls alarmiert. Auch die Feuerwehr Rust samt Drohne zur Unterstützung im Einsatz. Immer mehr Menschen greifen zur Angel. Das zeigt auch die Zahl der absolvierten Fischereiprüfungen. Die steigt. Deutlich mehr Interesse als früher haben heutzutage Frauen und auch Jugendliche. Mit den Details Patricia Spieß.
2: Angeln als Sport und als Naturerlebnis. Fischereikurse werden immer beliebter. Im Vorjahr verzeichnet das Burgenland 419 Fischereiprüfungen, ein Anstieg von 20% gegenüber 2024. Darunter waren 25 Frauen, ein Anstieg auch hier. Und auch Jugendliche interessieren sich fürs Fischen. Laut burgenländischem Fischereigesetz können sie ab 14 Jahren die Fischereiprüfung ablegen, dann dürfen sie auch alleine fischen gehen. Der nächste Kurstermin der Servicestelle Jagd und Fischerei ist der 5. September. Bis Jahresende gibt es noch zwei weitere Termine. Derzeit gibt es im Burgenland 8.500 Anglerinnen und Angler.
0: Patricia Spieß hat berichtet. Und jetzt zum Fußball. In der Bundesliga muss sich Sturm Graz mit einem 1:1 gegen Aufsteiger Austria Lustenau begnügen. Den ersten Sieg und damit die ersten Punkte nach dem Aufstieg gibt's in der Regionalliga für Mattersburg. Im vierten Spiel gelingt dem MSV gestern der Befreiungsschlag im Aufsteigerduell gegen Scheiblingkirchen. Mattersburg gewinnt 2:0. Dazu Kapitän Christoph Leitgeb.
3: Freude ist riesig. Wir haben jetzt schon sicher einen Monat gewartet drauf und waren immer nicht weit entfernt, sagen wir so, und immer knapp dran und endlich belohnt dafür. Und wir freuen uns den Sieg zu Hause.
0: Und Pandorf bleibt in der Ostliga ungeschlagen, gewinnt in Glocknitz mit 2:0. Und Großkampftag heute für Burgenlands Fußballexporte in Deutschland. Valentina Mädel startet in der Frauenbundesliga in die neue Saison und im DFB-Pokal sind mit Michael Steinwenzer, Christopher Trimmel und David Nemeth gleich drei Burgenländer mit ihren Clubs in Runde 1 gefordert. Fabian Schneider.
4: Den Anfang macht schon um 1 Michael Steinwender mit seinem neuen Club Bochum. Im Duell zweier Zweitligisten bekommen es die Bochumer mit Greuther Fürth zu tun. Ebenfalls auf einen Zweitligisten trifft Routinier Christopher Trimmel mit Union Berlin. Für den Hauptstadtclub geht's gegen Eintracht Braunschweig. Anpfiff da um 15.30 Uhr. Und um 18 Uhr ist David Nemeth mit Bundesliga-Absteiger St. Pauli dann zu Gast bei Drittligist Rot-Weiß Essen. Seit dieser Saison führt der Innenverteidiger aus St. Georgen die Hamburger ja als Kapitän aufs Feld. In der Frauen-Bundesliga, da geht es für Valentina Mädel und ihren Club Bayer 04 Leverkusen zum Auftakt gegen RB Leipzig. Nachdem sie in ihrer Premierensaison in Deutschland meistens von der Bank gekommen ist und nur zweimal getroffen hat, will die Stürmerin aus Mönchhof heuer eine größere Rolle spielen und ihrem Verein so zu einem Europacup-Platz verhelfen. Den haben Mädel und die Leverkusenerinnen letztes Jahr als Fünfte verpasst.
0: Und auf keinen Fall verpassen Sie jetzt die Wetteraussichten. Heute ein Mix aus Sonne und Wolken, wobei die Sonne überwiegt. Im Mittelburgenland Regenschauer möglich. Die Temperaturen erreichen 22 bis 27 Grad. Der Wind bleibt größtenteils schwach. In der Nacht kühlt es ab 16 bis 12 Grad. Morgen zu Wochenbeginn dann warm und zeitweise sonnig, wobei am Vormittag eher noch bewölkt. Am Nachmittag werden die Wolken dann weniger. Die Höchsttemperaturen morgen, die liegen zwischen 23 und 28 Grad.
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1: Im Studio ist Eva-Maria Fohn. Der Zollstreit zwischen den USA und Kanada spitzt sich nach den geplatzten Verhandlungen weiter zu. In der Nacht sind Zölle in Höhe von 50% auf eine Reihe kanadischer Güter in Kraft getreten. Während Kanada mit eigenen Zöllen zurückschlagen will, erneuert US-Präsident Trump seine Idee, aus dem Land den 51. Bundesstaat zu machen. Raffaella Steinbach berichtet.
2: Kanada will die Vorteile eines Staates haben, ohne einer zu sein. Das schreibt Donald Trump sichtlich wütend auf seiner Online-Plattform. Der US-Präsident fordert nicht zum ersten Mal, Kanada zum 51. US-Bundesstaat zu machen. Sie haben auch unseren großartigen Farmern viele Jahre lang massive Zölle auferlegt, schreibt Trump weiter, damit sei es nun vorbei. Kanadas Premierminister Mark Carney hatte die amerikanischen Maßnahmen zuvor als Angriff bezeichnet und spricht von einem Handelskrieg. Er kündigt Gegenmaßnahmen an. Die neuen kanadischen Zölle sollen sich besonders gegen die US-Stahl- und Milchindustrie richten und am 8. September in Kraft treten.
1: Zwischen Deutschland und Italien verschärft sich der Streit über den Umgang mit Bootsflüchtlingen. Der italienische Vizeregierungschef Salvini kündigte an, sein Land werde keinen einzigen illegalen Einwanderer zurücknehmen, solange deutsche Hilfsorganisationen im Mittelmeer unterwegs seien. Berlin verweist hingegen auf den neuen EU-Asylpakt, der seit dem Sommer gilt und die Rücküberstellungen von Migranten erlaubt. Knapp 5 Jahre ist einer der schlimmsten Waldbrände Österreichs her. In Hirschwang im Raxgebiet brannten damals mehr als 100 Hektar Wald, die der Stadt Wien gehören. Die Wiener Forstdirektion ist deshalb auch für die Wiederaufforstung zuständig. Bisher ist sie mit den Ergebnissen zufrieden, Barbara Wackolbinger berichtet.
3: Tagelang kämpfen die Feuerwehrleute damals gegen die Flammen. Als endlich Brand ausgegeben werden kann, ist vom Quellschutzwald nicht mehr viel über. Bei der Wiederaufforstung setzt man nun auf Mischwald. Statt hauptsächlich Schwarzkiefern soll es mehr Laubbäume geben, etwa Walnuss, Bergahorn oder Birke. Denn Mischwald verträgt die Hitze besser, Stichwort Klimawandel, und ist widerstandsfähiger, was Krankheiten angeht. 10.000 neue Pflanzen wurden bereits gesetzt, heißt es aus der Wiener Forstdirektion. Für die Walnuss hat man etwa schlicht Nüsse gekeimt und vergraben. Gras wurde im Steingebiet händisch gesät, zum Teil mit Pferden. Sogenannte Heertankstellen sollen Vögel anlocken, die bei der Verteilung von Samen helfen. In der Forstdirektion ist man zufrieden. Bis sich der Wald endgültig von dem Brand erholt hat, wird es aber noch Jahrzehnte dauern.
1: Polen kämpft gegen ein massives Fischsterben. In den vergangenen Tagen haben die Behörden mehr als 4 Tonnen toter Fische aus einem Nebengewässer der Oder geholt. Ursache für den Tod der Fische ist die Blüte der giftigen Goldalge, wie die Wasserbehörde mitteilt. Das waren die Nachrichten mit Eva-Maria Fohn. Zum Wetter.
4: Ein warmer Nachmittag wird es im Großteil des Landes. In den Landeshauptstädten hat es momentan zwischen etwa 20 Grad in Bregenz und fast 25 Grad in Eisenstadt. Die Temperaturen steigen noch ein wenig, im Osten auf bis zu 27 Grad. Diesmal mit nur wenig Wind und damit fühlt es sich oft wärmer an als gestern. Meistens scheint heute die Sonne in Vorarlberg und in Tirol und von Oberösterreich bis ins Nordburgenland. Auch sonst gibt es zwar immer wieder sonnige Phasen jetzt am Nachmittag, aber die Wolken überwiegen insgesamt, zum Beispiel in der Steiermark oder in Kärnten. Regenschauer sind, wenn überhaupt, nur ganz vereinzelt dabei. Ähnlich ist die Sonne-Wolken-Verteilung auch morgen am Montag, wobei in Niederösterreich und in Wien längere bewölkte Phasen dabei sein können. Am Nachmittag steigt die Wahrscheinlichkeit für gewittrige Regenschauer dann im Bereich vom Tiroler Alpenhauptkamm bis in die westliche Obersteiermark. Und es wird noch ein bisschen wärmer mit 21 bis 28 Grad. Darüber hinaus legen die Temperaturen von Tag zu Tag zu. Am Donnerstag wird es verbreitet heiß, am Freitag hat es im Osten bis etwa 36 Grad. So viel zum Wetter von Daniel Stanker.
5: Danke, Daniel. Hier ist der Radio Burgenland Verkehrsservice um 13.04 Uhr. 10 Minuten Wartezeit am Autobahngrenzübergang Nickelsdorf bei der Einreise nach Österreich. Sonst geht es im Burgenland gut voran. Wien A4 Richtung Budapest zwischen der Simmeringer Heide und dem Knoten Schwechat ist wegen Bauarbeiten nur eine Fahrspur frei. Hier gibt es bis zu 15 Minuten Zeitverlust und bis zu 10 Minuten länger dauert es auf der Hardiggasse zwischen der Prendlgasse und der Hochsatzengasse wegen Arbeiten nach einem Wasserrohrbruch, wo nur eine Fahrspur frei ist. Gute Fahrt.
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5: Aber heute gemeinsam gefeiert wird am Sonntagnachmittag. Wir feiern die Neueröffnung vom Badesee in Rechnitz.
7: Hallo, grüß euch, da ist die Mareike.
8: Und die Sarah. Und wir sind heute mit der Trachtenmusikkapelle Rechnitz am Stausee in Rechnitz. Und da ist Urleiberl, es gibt was Gutes zum Trinken, was Gutes zum Essen.
7: Nachher geht es dann noch weiter zum Kistenklettern, der Pumptrack ist offen, sehr viele weitere Sachen und ganz zum Schluss enden wir mit dem legendären Saudruckrennen am Rechnitzer Stausee.
5: Also ganz viel buntes Programm vor Ort und Radio Burgenland mittendrin dabei, wie wir gleich hören. Einen schönen, bunten Sonntagnachmittag.

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0: 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Einfach genial. Fever vom King of Rock, Elvis Presley, am Sonntagnachmittag auf Radio Burgenland. Fast ein Jahr ist gearbeitet worden an der Neugestaltung vom Badesee in Rechnitz und heute ist es soweit. Der neue Badesee ist heute am Vormittag feierlich eröffnet worden und heute wird den ganzen Tag am See gefeiert. Auch mit uns, mit Radio Burgenland. Und für uns vor Ort ist Corinna Kaufmann. Und Corinna, das ist vor allem ein Feiertag für alle Sportbegeisterte heute.
1: Hier kommen wirklich alle auf ihre Kosten, die sich sportlich austoben wollen. Also da ist wirklich alles mit dabei vom Riesenwurzler-Turnier. Man kann Kanu fahren, man kann mit den Trailbikes unterwegs sein und man kann sich auch im Karate üben. Christian Zambach, das schaut gar nicht so leicht aus.
2: Ja, es ist speziell unser Kampfkunst, nennt man das. Wir machen keinen Kampfsport. Es ist traditionelles Shotokan-Karate, das vor 200 Jahren auf Okinawa entwickelt wurde. Und bei uns sagt man Karate-Do. Do ist der Weg. Es ist ein Lebensweg, nicht von heute auf morgen in schwarzen Gürtel. Das dauert bei uns mindestens 10, 12 Jahre, bis du den schwarzen Gürtel hast, wenn du brav regelmäßig trainierst. Und es geht hauptsächlich um Körperbeherrschung, um Disziplin, um Achtung deines Gegenübers und um Selbstverteidigung. Also wir sind keine Streetfighter.
1: Das heißt, ich darf das jetzt aber schon auch mal probieren?
2: Na, selbstverständlich.
1: Worauf muss ich da aufpassen?
2: Dass sie noch selber nicht wehtun.
1: Ich probiere das einmal aus. Ich glaube, dazwischen spielen wir mal gute Musik, Marin.
0: Ja, sehr gerne. Und sehr gerne auch vorbeischauen am Rechnitzer Badesee, wo es den ganzen Tag noch volles Programm, volles Remi-Demi gibt.

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0: Heute wird in Rechnitz gefeiert bei der Eröffnung des modernisierten Badesees. Und am Freitag ist dann Stegersbach dran mit Fest und Feierstimmung.
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0: Pascal Bayer mit der Sandy am Sonntagnachmittag. Punktgenau 13.30 Uhr. Hier kommen die Schlagzeilen aus dem Burgenland.
1: Mit Christopher Iwanschitz einen schönen Sonntagnachmittag. Bereits zum zweiten Mal in kurzer Zeit haben Einbrecher einen Selbstbedienungsgemüseladen in Gols aufgesucht. Zwei unbekannte Täter sind auf den Videoaufnahmen zu sehen, wie sie sich Zugang verschafft haben, den Verkaufsraum dann und den Kassabereich verwüstet haben. Laut den Besitzern ist der Laden erst neu hergerichtet worden nach dem verursachten Schaden nach dem ersten Einbruch. Und zum Sport. Tennis aus Thilo Beermann verpasst beim ITF Future-Turnier in Mistelbach seinen ersten Titel bei den Erwachsenen. Nur ganz knapp, der 18-Jährige aus der Schmiede der Team Academy gewinnt im Endspiel den ersten Satz, verliert dann aber noch in drei Sätzen gegen den Ukrainer Mashtakov und das bei seinem erst zweiten ITF Future-Turnier auf der Tour. Und jetzt zum Wetter.
0: Einiges an Sonnenschein heute am Nachmittag, aber auch Wolken sind dabei bei bis zu 27 Grad und im mittleren Burgenland kann es am Nachmittag kurze Regenschauer geben. Heiter mit 24 Grad jetzt in Halbtouren, wolkige 23 in Oberpullendorf und 22 Grad mit Wolken im Burgau Berg. Im Lauf der Nacht, da werden die Wolken mehr und es kühlt auf 16 bis frische 12 Grad ab. In die neue Woche starten wir mit kompakten Wolkenfeldern in der Früh und am Vormittag, aber morgen am Nachmittag gibt es dann wieder mehr Sonnenschein bei 23 bis 28 Grad. Hier ist der Radio Burgenland Verkehrsservice um 13.32 Uhr. Im Burgenland alles auf Grün. Wien eine Viertelstunde plus auf der A4 Richtung Budapest zwischen der Simmeringer Heide und dem Knoten Schwechat. Hier ist wegen Bauarbeiten nur eine Fahrspur frei. Und ähnlich auf der Hardiggasse. Hier gibt es zwischen der Prendlgasse und der Hochsatzengasse Arbeiten nach einem Wasserrohrbruch. Auch hier ist nur eine Fahrspur frei. Hier staut mit bis zu 10 Minuten Zeitverlust.
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0: Ein Hoch aufs Wochenende und ein Hoch auf den Rechnitzer Badesee, der heute eröffnet worden ist und gefeiert wird, sehr sportlich gefeiert wird, mit vielen Wassersportarten, aber auch mit Riesenwurzler zum Beispiel, mit Klettern und noch vieles, vieles mehr ist möglich, Corinna Kaufmann.
1: Man kann da wirklich alles ausprobieren, unter anderem auch Karate. Viel besser kann das allerdings die Silvia mit dem grünen Gürtel. Du hast schon alle Techniken auf Lager.
2: Ja, 4 verschiedene Katas, diverse Partnerübungen und wir fangen dann auch langsam an, uns ans Kumite heranzutasten. Kumite ist im Prinzip der Kampf, der Zweikampf. Aber wir achten natürlich darauf, dass wir uns keine Knochen brechen.
1: Ich habe jetzt da einmal gerade zuschlagen dürfen. Ja. Ich finde, das ist ein Gefühl, das man hat, dass man die Power auch richtig rauslassen kann, oder?
2: Genau, also der Sinn dahinter ist eigentlich, dass wir uns auf einen Punkt konzentrieren und unsere Kraft dann auf diesen Punkt bündeln und eben die Körperkontrolle fördern.
1: Wow, ich bin total begeistert, dass man das da machen kann. Richtig cool, dann viel Spaß und ihr dürft es weitermachen.
2: Vielen Dank, freut mich.

Ob Oldie oder Lieblingshit, darüber lässt sich streiten in diesem Fall, aber das ist fix der beste Austropop auf Radio Burgenland jetzt mit STS und dem Wunder meiner Seligkeit.

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2: Im Studio Eva-Maria Fuhn. Weil die Spritpreise an den Tankstellen weiterhin hoch sind, fordern 6 europäische Finanzminister eine Übergewinnsteuer für Mineralölkonzerne. Auch Finanzminister Marta Bauer unterstützt die Steuer. Die Konzerne sollen die im Zuge des Irankriegs gestiegenen Profite wieder zurückgeben. Mehr von Veronika Filitz.
3: Diejenigen, die von der Krise profitieren, sollen ihren Teil dazu beitragen, die Belastung für die breite Bevölkerung zu verringern, fordern die Finanzminister aus Österreich, Portugal, Spanien, Italien, Polen und Deutschland. In einem Brief gerichtet an den Amtskollegen aus Irland. Irland hat derzeit den EU-Ratsvorsitz und könnte somit das Thema Übergewinnsteuer zu nächsten EU-Treffen und Gipfeln mitnehmen. Wohl das erklärte Ziel des ministerlichen Briefs. In der EU hat es auch schon einmal eine Sonderabgabe auf Übergewinne gegeben. 2022, als wegen des Ukraine-Kriegs die Energiepreise rasant gestiegen sind, wurden für 2 Jahre Übergewinne der Energieunternehmen mit 33% besteuert. Ähnliches schwebt jetzt wohl den Finanzministern für die Ölkonzerne vor. Denn die Gewinne der 6 größten Unternehmen sind allein im 2. Quartal auf insgesamt knapp 40 Milliarden Euro gestiegen.
2: Norwegen sagt der Ukraine wieder Milliardenhilfe zu. Für das kommende Jahr plant das skandinavische Land umgerechnet 7,8 Milliarden Euro und damit genauso viel wie heuer. Das Geld ist sowohl für militärische als auch humanitäre Ausgaben bestimmt. Die Unterstützung sei aber auch eine Investition in Europas Sicherheit, erklärte Ministerpräsident Støre bei einem Besuch in der ukrainischen Hauptstadt Kiew. Im Vorfeld mehrerer Betriebsversammlungen in der kommenden Woche spricht VW-Konzernchef Oliver Blume von einer mehr als kritischen Lage beim deutschen Autobauer. Der Konzern sei überdimensioniert, eine konkrete Entscheidung zu Werksschließungen sei aber noch nicht getroffen. Ein Abbau von rund 50.000 Stellen weltweit bis 2030 sei keine fixe Zielgröße. VW beschäftigt in Deutschland mehr als 275.000 Menschen, weltweit mehr als 600.000. Mit einem Schwerverletzten hat gestern eine Geburtstagsfeier nördlich von Graz geendet. Ein Mann ist am Rande der Feier von einem Rennwagen erfasst worden, der laut Polizei gar nicht für den Straßenverkehr zugelassen war. Details von Barbara Schupfer.
4: Zu dem Unfall kommt es auf einer Gemeindestraße in Fronleiten. Teilnehmer einer Geburtstagsfeier hatten davor einen Teil der Straße abgesperrt, offenbar damit ein 32-jähriger Obersteirer mit seinem Rennwagen ungestört seine Runden drehen kann. In einer Rechtskurve verliert er allerdings die Kontrolle über den Wagen. Das Fahrzeug erfasst in weiterer Folge einen 53-Jährigen und drückt den Mann gegen ein Holztor. Gäste der Feier und ein First Responder leisten bis zum Eintreffen des Notarztes erste Hilfe. Danach wird der 53-Jährige mit dem Hubschrauber ins Spital gebracht. Der Lenker des Rennwagens war laut Polizei nicht alkoholisiert. Er wird angezeigt.
2: Das waren die Nachrichten mit Eva-Maria Fuhn. Zum Wetter.
5: Sonne und Wolken wechseln heute am Nachmittag im Großteil des Landes. Viel Sonne gibt es vor allem im Westen, im Norden und im Nordosten, von Vorarlberg über den Flachgau bis ins Nordburgenland. Die Temperaturen liegen zwischen 19 Grad in Reute und 25 Grad in Wolkersdorf. Bis zu 27 Grad werden es noch im Osten. In der neuen Woche wird das Wetter schrittweise wieder hochsommerlich. Der morgige Montag bringt 21 bis 28 Grad, dazu wieder Sonne, Wolken und am Nachmittag im Bergland einzelne Schauer. Bis zum Freitag wird es jeden Tag ein bisschen wärmer. So viel zum Wetter von Daniel Stanker.
6: Hier ist Radio Burgenland mit dem Verkehrsservice um 14.04 Uhr. Vor dem Grenzübergang Nickelsdorf 15 Minuten Wartezeit im Moment bei der Einreise nach Österreich. In Wien 10 Minuten plus auf der A4 Richtung Budapest zwischen der Simmeringer Heide und dem Knoten Schwechat. Hier ist wegen Bauarbeiten nur eine Fahrspur frei. Und auch nur eine Fahrspur frei auf der Hardiggasse im Moment zwischen der Breindlgasse und der Hochsatzengasse. Hier gibt es Arbeiten nach einem Wasserrohrbruch. Auch hier dauert es bis zu 10 Minuten länger. Gute Fahrt!
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6: Ich wünsche einen angenehmen, entspannten und gemütlichen Sonntag mit viel Musik von uns, von Radio Burgenland. Gleich mit Neck und Italo Rock und das ist Phil Collins mit einem herzigen, energischen und verträumten Lieblingshit. Hearts. Willkommen.

0: Laura ist nicht da, Laura Nonchef von Neck am Sonntagnachmittag, aber der Ludwig ist da. Ludwig Hirsch und Bobby Darin dann ebenfalls gleich.
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0: Genau, ich bin auch da, aber am wichtigsten, Sie sind da. Danke.

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0: Der perfekte Soundtrack heute für Rechnitz, wo gefeiert wird.
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0: Die Neueröffnung vom Badesee in Rechnitz ist in vollem Gang. Den ganzen Tag wird gefeiert bei vielen Natur- und Genussabenteuern. Und ab 16 Uhr folgt noch ein Triathlon. Und ab 17 Uhr gibt es mit dem Sautrogrennen noch einen besonderen Höhepunkt. Letzter Tag heute bei den Wein- und Genusstagen in Eisenstadt mit einem Dämmershoppen von der Bauernkapelle St. Georgen. Ab 17 Uhr in der Fußgängerzone. Und die Theatergruppe Kahlenberg zeigt die Komödie Funny Money im Kurpark Bad Sauerbrunn. Vorstellungsbeginn ist heute um 17 Uhr.
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0: legendären Beach Boys am Sonntagnachmittag auf Radio Burgenland. Es ist punktgenau 14.30 Uhr. Hier kommt das Infopaket für das Burgenland. Wir starten mit den Schlagzeilen.
1: Mit Christopher Iwanschitz. Angeln erlebt im Burgenland einen Boom, die Zahl der Fischereiprüfungen steigen und auch immer mehr Frauen und Jugendliche gehen angeln. Im Vorjahr verzeichnet das Burgenland 419 Fischereiprüfungen. Das ist ein Anstieg von 20% gegenüber 2024. Darunter waren 25 Frauen und auch da gibt es einen Anstieg. Die Hochschule Burgenland kooperiert mit der zypriotischen University of Limassol, die auf KI spezialisiert ist. Konkret geht es um den Masterstudiengang Cloud Computing Engineering der Hochschule. Laut Vereinbarung reist einmal jährlich eine Studentengruppe aus Zypern nach Eisenstadt und umgekehrt. Finanziert wird der Austausch über die europäische Förderschiene Erasmus+. Und zum Sport, zum Abschluss der Runde in der Fußball-Landesliga ist Tabellenführer St. Margareten heute noch im Einsatz und zu Gast beim SK Parma. Spielbeginn ist um 16 Uhr. Zum Wetter.
0: Einmal Wolken, einmal Sonne, aber angenehme Sommertemperaturen heute. 26 Grad und heiter in Marz, wolkige 23 jetzt in Lockenhaus und sonnige 24 aktuell in Inzenhof. Die Wolken werden im Laufe des Abends dann wieder mehr. Durch die Nacht geht es dann aber zeitweise klar, zeitweise bewölkt und die Temperaturen sinken auf frische 16 bis kühle 12 Grad. Morgen am Montag wird es warm und zeitweise sonnig, aber wir starten mit vielen kompakten Wolken in den Tag. Erst ab Mittag werden die Sonneneinheiten mehr, bei 23 bis 28 Grad an Höchstwerten. Hier ist der Radio Burgenland Verkehrsservice um 14.32 Uhr. Eine halbe Stunde Wartezeit vor dem Grenzübergang Nickelsdorf bei der Einreise nach Österreich. Sonst geht's im Burgenland gut voran. 10 Minuten plus in Wien auf der A4 Richtung Budapest zwischen der Simmeringer Heide und dem Knoten Schwechat ist wegen Bauarbeiten nur eine Fahrspur frei. Und auf der Hardegasse gibt es zwischen der Breindlgasse und der Hochsatzengasse Arbeiten nach einem Wasserrohrbruch. Auch hier ist nur eine Fahrspur frei. Hier staut's mit auch bis zu 10 Minuten Zeitverlust. Gute Fahrt!
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0: Grazie, Rino. Schönen, angenehmen Sonntagnachmittag. Hier ist Radio Burgenland und es geht wieder los. Staffelstart heute für Natur im Garten im Fernsehen. Und da hat unsere Kräuterhexe Uschi Cetelic eine Pflanze mit Leuchtkraft ausgesucht.
1: Manche kennen vielleicht die Färberdistel auch aus Blumenläden. Es ist eine floristische Pflanze und man kann zusätzlich auch mit ihr dekorieren.
0: Und sie hat auch kulinarisch allerhand zu bieten für die nächste Sommerparty. Hören wir gleich nach Elton John und dem bösen King of Pop Michael Jackson und Bad.

0: Heute wird der Sommer in Rechnitz gefeiert bei der Neueröffnung des Badesees. Und noch hat der Sommer ja ein paar Abende, um vielleicht eine Sommerparty zu geben. Und da könnte vielleicht die Idee unserer Kräuterhexe Uschi Zitelitsch mit dabei sein. Eine Idee rund um die sogenannte Färberdistel, Nicole Aigner.
1: Die Färberdistel, die trägt ja ihre große Fähigkeit im Namen, Uschi. Aber du machst was ganz Spezielles draus.
2: Ich mache für die letzten schönen Spätsommerpartys eine Sommerbutterkerze. Weil die Färberdistel bringt einen besonderen, wenn auch milden Geschmack mit, aber vor allem färbt sie und ist auch als getrocknetes Blütenblatt wunderschön, wenn man das so hineinstreut in so eine Kräuterbutter und so weiter. Ja. Man kann sie wunderschön trocknen, sie behält eben die Farbe, das ist eben das Tolle, dass dieses Blütenblatt diese knallorange Farbe behält, deshalb war sie auch früher ein beliebter Mumienschmuck zum einen und wurde auch in der Tuchfärberei verwendet. Wir verwenden es heute sehr gerne als Lebensmittelfarbe. Man kann quasi alles damit färben, vom Gelee bis zum Joghurt.
1: Und wenn du eine Kerze daraus machst, ist die dann auch so orange-gelb?
2: Die strahlt, ja. Und alles, was man dazu braucht, ist dann auch noch ein lebensmittelechter Docht, ja, mit einem guten Wachs. Man schneidet ein Stückerl ab, man mischt sich seine Butter, wie auch immer man die möchte. Ich habe halt ganz viel Färberdistel hineingegeben und damit es auch schön ausschaut, habe ich es dann in eine kleine Kugelhupfform hineingepresst. In der Mitte ist der Docht, dann muss sie aushärten. Und das Tolle ist, wenn man die dann anzündet, die soll man natürlich anzünden, rund um den Docht wird die Butter weich. Und dann kann man direkt mit einem Stück Brot das so richtig herausdunken. Herrlich.
0: Zu sehen zum Vorstellen ab 17.30 Uhr in ORF 2. Natur im Garten feiert mit der essbaren Kerze, die leuchtet wie die Sonne. Heute den Staffelstart.

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1: Im Studio Eva-Maria Fuhn. Die Renaturierungsverordnung der EU sorgt weiter für Diskussionen. Die Verordnung verpflichtet ja die Mitgliedstaaten, bis 2030 mindestens 20% geschädigter Flächen wiederherzustellen. Bis Monatsende müssen die Flächen an Brüssel gemeldet werden. Welche genau, ist aber strittig. Auch in Salzburg, berichtet Andreas Hayer.
2: Aktuell liegen zwei Vorschläge für Flächen, die der EU gemeldet werden, am Tisch. Einer des Bundes und einer, der von 7 Bundesländern, darunter auch Salzburg, unterstützt wird. Die Salzburger Landwirtschaftskammer fordert nun von der Landesregierung, den Bundesvorschlag zu unterstützen. Die zuständige Landeshauptfrau Stellvertreterin Marlene Swatzek von der FPÖ lehnt das wiederum ab.
3: Der Bund versucht ein bisschen die Problematik in die Zukunft zu verschieben und schickt Daten bzw. Flächen, von denen wir aktuell überhaupt keine Zustandsbeschreibung haben. Sprich, wir müssten Flächen in Salzburg komplett neu kartieren. Und da können dann natürlich auch Flächen dabei sein, mit denen aktuell noch überhaupt niemand rechnet.
2: Grundlegend sei man aber kompromissbereit, so Swatzek. Voraussetzung sei ein gemeinsamer Termin von Bund und Ländern, bei dem der Bund seine Daten schlüssig erklären könne und garantiere, dass Flächenverluste für die Landwirtschaft aufgrund von Renaturierung möglichst gering ausfallen.
1: In der Ukraine ist eine russische Drohne auf einen Passagierzug mit knapp 600 Insassen gekracht. Die Lokomotive geriet laut Behörden beim Einschlag in Brand, verletzt wurde aber niemand. Während der Evakuierung des Zuges soll es zudem einen zweiten Drohneneinschlag gegeben haben. Der Zug befand sich auf dem Weg nach Odessa. Die Passagiere wurden mit Bussen weiter transportiert. China möchte bis 2060 klimaneutral sein. Um das zu erreichen, werden Milliarden US-Dollar in den Ausbau von Solaranlagen investiert. Doch diese Entwicklung hat auch negative Seiten. Sie schadet nämlich den Vögeln im Land, wie nun eine neue Studie zeigt. Miriam Steiner mit Details.
4: Kein Land der Welt baut seine Solarenergie so schnell aus wie China. Rechnet man alle Solarparks des Landes zusammen, so bedecken sie rund 4.500 Quadratkilometer. Eine Fläche, die 11-mal größer ist als Wien. Und das hat Folgen für die Natur. Eine Studie der Nanjing University zeigt, wo es besonders viele Solaranlagen gibt, geht die Vielfalt der Vögel deutlich zurück. Denn für die Solarparks wird viel Acker- und Weideland umgewandelt, wichtige Lebensräume verschwinden und den Tieren geht das Futter aus. Der Lösungsvorschlag der Forschenden: nicht weniger Solarparks, sondern besser geplante. Große Anlagen sollen demnach vor allem in den trockenen Regionen Chinas entstehen, so etwa in der Wüste Gobi. Dort ist die Artenvielfalt ohnehin geringer und damit auch der Eingriff in die Natur.
1: Der Arkadenhof des Wiener Rathauses verwandelt sich in der nächsten Woche wieder in die Kinderstadt Winopolis. Kinder von 8 bis 13 Jahren können dabei lernen, wie eine Stadt funktioniert und etwa für ein politisches Amt kandidieren oder Berufe ausprobieren. Mit einer eigenen Währung, dem Hollycent, kann in Geschäften eingekauft werden. Das waren die Nachrichten mit Eva-Maria Fuhn. Zum Wetter.
5: Sehr warm ist es jetzt am Nachmittag mit 19 bis 27 Grad. Am wärmsten ist es gerade in Mattersburg im Burgenland. Es geht mit einer Mischung aus Sonne und Wolken weiter Richtung Abend. Besonders viel Sonnenschein und wenige Wolken gibt es in Vorarlberg, im Tiroler Oberland und im Außerfern. Der morgige Montag wird noch etwas wärmer als heute mit bis zu 28 Grad. Und so wie heute wechseln dabei Sonne und Wolken am Nachmittag mit einzelnen Schauern und Gewittern im Bergland von den Ötztaler Alpen bis in die niederen Tauern. So viel zum Wetter von Daniel Stanker.
6: 15.04 Uhr, hier ist der Radio Burgenland Verkehrsservice. Eine halbe Stunde Wartezeit vor dem Grenzübergang in Nickelsdorf bei der Einreise nach Österreich, sonst freie Fahrt im Burgenland. In Wien Stau mit 10 Minuten Zeitverlust auf der A4 Richtung Budapest zwischen der Simmeringer Heide und dem Knoten Schwechat, wo wegen Bauarbeiten nur eine Fahrspur frei ist. Gute Fahrt.
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6: Und egal, ob bei der Eröffnung vom Badesee in Rechnitz, beim Feuerwehrfest in Pötsching oder bei den Landesmeisterschaften der Bogenschützen in Tatten oder einfach daheim, wünsche einen herrlichen Sonntag voller schöner Momente, Genuss und Entspannung. Und die Musik dazu, die kommt gerne von uns mit den Lieblingshits und dem besten Austropop hierbei.
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Freedom Come, Freedom Go von den Fortunes auf Radio Burgenland am Sonntagnachmittag. Freedom Go! Eher das Motto heute in den letzten Stunden des Wochenendes, aber noch ist das Wochenendglas nicht leer. Da ist noch was drinnen. Prost, Mahlzeit.

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Glück von Herbert Grönemeyer auf Radio Burgenland. Und Glück ist Ansichtssache, meint auch sie. Superstar Cher hat mal gemeint, sie geht lieber mit einem guten Buch als mit einem Mann ins Bett. Naja, wenn es spannender ist und glücklicher macht, warum nicht? Oder einfach mit Musik probieren. Cher jetzt bei uns mit einem ihrer größten Hits.

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0: Sweet am Sonntagnachmittag. Hier ist Radio Burgenland um 15.30 Uhr. Jetzt mit den Schlagzeilen aus dem Burgenland.
1: Mit Christopher Iwanschitz einen schönen Nachmittag. Vor kurzem ist es in Neusiedl bei Güssing zu einem Verkehrsunfall gekommen. Ein PKW hat sich laut Landessicherheitszentrale überschlagen. Der Lenker des Autos musste mit dem Notarzthubschrauber Christophorus 16 in den Schockraum der Klinik Oberwart geflogen werden. Auch Rettung und Polizei waren im Einsatz. Einen Brand einer Wohnung gestern in Neufeld, Bezirk Eisenstadt-Umgebung, hat die örtliche Feuerwehr gemeldet. Die Wohnung soll bereits in Vollbrand gestanden sein. Beim Eintreffen der ersten Einsatzkräfte hat es bereits aus den Fenstern geraucht. Die Tochter der Wohnungsbesitzerin war zu diesem Zeitpunkt alleine im Haus, sie blieb aber unverletzt. Und Rohrbachs Baseballer, die Crazy Geese, krönen sich in der Baseball-Landesliga Ost zum Champion der Regular Season. Im letzten Spiel gegen Graz setzen sich die Rohrbacher mit 20:9 durch. Im September geht es im großen Finale zu Hause um den Meistertitel. Und jetzt zum Wetter.
0: Ein sonniger, recht sonniger Sommersonntag heute. Warm, aber nicht heiß. 25 Grad mit Sonnenschein in Rechnitz, wo heute der neue Badesee eröffnet wird. Heitere 24 sind sie in Lindgraben. Und heiter mit 26 Grad aktuell in St. André am Zicksee. Die Wolken, die werden im Lauf des Abends und der Nacht mehr und es wird recht frisch in der Nacht. 16 bis 12 Grad die Tiefstwerte. Die neue Woche, die liefert uns morgen warmes und zeitweise sonniges Wetter. In den Montag geht es aber noch mit kompakten Wolkenfeldern. Erst ab Mittag wird der Sonnenschein mehr und damit steigen dann die Temperaturen auf 23 bis 28 Grad. Hier ist der Radio Burgenland Verkehrsservice um 15.32 Uhr. Eine Dreiviertelstunde Zeitverlust aktuell vor dem Grenzübergang Nickelsdorf bei der Einreise nach Österreich. Sonst geht es im Burgenland gut voran. Eine Meldung noch für Wien, für die A4 Richtung Budapest. Zwischen der Simmeringer Heide und dem Knoten Schwechat ist wegen Bauarbeiten weiterhin nur eine Fahrspur frei. Hier gibt es Stau mit 10 Minuten Zeitverlust.
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Einen schönen Sonntag mit Radio Burgenland. Lipo odporne Nanedillo und Buenos Dias. Jetzt mit Musica Española von Peter Kent und Luisa Fernandez.

0: Die Sache ist klar, wenn in Rettenbach wieder das Sommergewand gegen den Rennanzug getauscht wird, dann ist klar, es ist Zeit für den Grasski-Weltcup, so wie dieses Wochenende. Und mit dabei geballte Frauenpower aus dem Südburgenland, berichtet Verena Mühl.
1: Tina, Emma und seit diesem Jahr auch Madeleine. Drei Athletinnen aus dem Bezirk Oberwart, die den Weltcup so richtig aufmischen. Für Tina Hetfleisch gibt es heute sogar einen Stockerlplatz im Riesentorlauf. Die drei sind aber auch abseits der Piste gute Freundinnen.
2: Es ist richtig cool und wir sind natürlich auch eine gute Partie und alle gute Freunde.
3: Ja, also es ist echt cool mit den Mädels. Man trifft sie auch so miteinander.
4: Ja, natürlich. Also man trifft sie vielleicht auch mal gemeinsam dann zum außer Grasski-Training zum Rennradfahren oder sonst. Das ist eigentlich schon sehr cool, weil das hat man vielleicht früher nicht so gehabt. Und da pusht man sich schon gegenseitig, ja, und unterstützt sie auch emotional.
1: Fehlt eigentlich nur noch ein Teamname. Gibt's den schon?
2: Nein, eigentlich noch nicht, aber guter Call, wir messen über das noch rein.
3: Die Teamkollegin hat vorher irgendwas gemeint mit den Südländer-Girls. Ich finde, das hört sich echt cool auch eigentlich.
0: Ja, oder Süd Speed Queens, wäre doch auch was. Oder Southern Grass Girls. Warum nicht? Die Gesichter auf alle Fälle zu den drei Grasski-Athletinnen und zum Grasski-Weltcup aus Rettenbach. Heute Abend bei Burgenland heute zu sehen. Ab 19 Uhr in ORF 2.

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1: Im Studio Eva-Maria Fohn. Das Bundesheer sucht einen neuen Generalstabschef. Der aktuelle oberste Militär Rudolf Striedinger geht Ende September in Pension. Bis dahin will Verteidigungsministerin Claudia Tanner von der ÖVP über die Nachfolge entscheiden. 6 Kandidaten haben sich beworben. Eine Kommission hat 3 von ihnen als im höchsten Maße geeignet eingestuft. Im engeren Rennen sollen aber nur noch 2 sein. Niklas Lercher berichtet.
2: Auf einen Favoriten für den Posten des neuen Generalstabschefs will sich die Verteidigungsministerin noch nicht festlegen. Claudia Tanner von der ÖVP hält nur fest.
3: Es wird jedenfalls einer sein, der von der Kommission im höchsten Ausmaß auch beurteilt worden ist.
2: 2 Bewerber sollen dem Vernehmen nach die besten Karten haben. Da ist einmal der derzeitige stellvertretende Generalstabschef Bruno Hofbauer. Er ist Planungschef des Bundesheeres und gilt als Architekt des sogenannten Aufbauplans, mit dem das Bundesheer wieder voll einsatzfähig werden soll. Der Ministerin ideologisch näher ist aber Rüstungschef Harald Wodosek. Er kommt wie Tanner aus Niederösterreich und hat 2020 für die ÖVP Wiener Neustadt kandidiert. An seiner Qualifikation gibt es keine Zweifel. Wodosek war unter anderem Kommandant des Jagdkommandos. Derzeit ist er als Rüstungschef für den Einkauf milliardenschwerer Neubeschaffungen verantwortlich.
1: Sowohl Russland als auch die Ukraine streben die Unabhängigkeit vom Satellitennetzwerk Starlink des US-Technologieunternehmers Elon Musk an. Russland wolle mit China eine Alternative bis Ende des Jahres entwickeln, sagte der ukrainische Präsident Zelensky vor Journalisten. Die Ukraine arbeite mit einem europäischen Land an einem neuen System. Mit welchem, sagte er nicht. Starlink spielt für die Kommunikation der ukrainischen Streitkräfte im Abwehrkampf gegen Russland eine wichtige Rolle. Das Westnil-Virus breitet sich in Europa aus. Betroffen sind inzwischen mehr als ein Dutzend Länder. Die meisten Infektionen werden aus Griechenland und Italien gemeldet. In Nordmazedonien sind in den vergangenen Wochen 5 Menschen gestorben. Das Virus wird von Stechmücken übertragen und kann eine Gehirnhautentzündung auslösen. Einen Impfstoff gibt es nicht. In Griechenland herrscht wieder Waldbrandgefahr. Eine neue Hitzewelle erhöht das Risiko für Feuer, warnen die Behörden. Moritz Strobel.
4: Das griechische Wetteramt rechnet im Laufe der nächsten Woche mit Temperaturen bis zu 40 Grad und starkem Wind. Weil es außerdem noch immer extrem trocken ist, können sich Waldbrände besonders schnell ausbreiten. Die Behörden bitten um Vorsicht, weil Brände oft aus Versehen von Menschen verursacht werden. Athen hat bereits heute 7 klimatisierte Hallen geöffnet, damit sich Menschen abkühlen können. Für wilde und ausgesetzte Tiere hat die Stadt 130 Trinkstellen eingerichtet.
1: Die Honigernte in Österreich ist heuer besonders gut ausgefallen. Grund ist der warme, trockene Frühling und auch der Waldstand durch die hohen Temperaturen und den Hitzestress früh in voller Blüte. In einem durchschnittlichen Jahr werden 15 Kilogramm Honig von den Bienen geerntet. Heuer war es fast doppelt so viel. Das waren die Nachrichten mit Eva-Maria Fohn. Zum Wetter.
5: Weder heiß noch kalt, sondern mit Temperaturen um den spätsommerlichen Durchschnitt geht es Richtung Abend. Zwischen 20 Grad in Marezell und 27 Grad in Langenlebarn hat es gerade. Außerdem ist es häufig sonnig. Über Nacht wird es dann zum Teil frisch mit Tiefstwerten von 7 bis 17 Grad. Im Waldviertel oder in manchen Tiroler Tälern kann es noch kälter werden. Morgen am Montag scheint zumindest zeitweise die Sonne. Am meisten Sonnenschein gibt es wieder im Westen und ganz im Norden. Und es wird eine Spur wärmer als heute mit 21 bis 28 Grad. So viel zum Wetter von Daniel Stanker.
6: Danke Daniel. 4:04, hier ist der Radio Burgenland Verkehrsservice. Über eine Stunde Wartezeit sogar vor dem Grenzübergang Nickelsdorf bei der Einreise nach Österreich im Moment. Sonst geht's im Burgenland gut voran. Wien A4 Richtung Budapest zwischen der Simmeringer Heide und dem Knoten Schwechat ist wegen Bauarbeiten weiterhin nur eine Fahrspur frei. Hier gibt's Stau mit 10 Minuten Zeitverlust. Gute Fahrt.
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6: Und man kann ruhig großes Remi-Demi dazu sagen, was heute in Rechnitz bei der Neueröffnung des Badesees stattfindet. Ganz viel Spiel, Sport und Action ist da dabei. Vom Bierkistenklettern über Riesenwurzler, Hüpfburg, Pumptrack, Wakeboarding, Triathlon und das war noch lange nicht alles.
7: Hi guys, was geht ab? Wir sind's, die Russo Bros, Daniel und Elias.
8: Hallo, ich bin der Peter Mihalkovic und gemeinsam mit den beiden Russo Bros bin ich heute da bei den Spursuch Bikes Burgenland Trails am Stausee in Rechnitz und wir machen ein richtig, richtig cooles Freestyle Mountainbike Show Programm auf einem Holzkicker mit einem Airbag Landing. Das heißt, es gibt coole Tricks zu sehen Und das machen wir heute.
6: Und wir sind mittendrin statt nur dabei, gleich zu hören. Bei uns am Sonntagnachmittag einen angenehmen wünsche ich. Willkommen.

0: 23 Grad Wassertemperatur, 25 Grad Lufttemperatur. Also Wasserspaß geht sich heute super gut aus am Eröffnungstag vom neu gestalteten Badesee in Rechnitz, wo wir von Radio Burgenland mittendrin dabei sind. Aber nicht nur Wasserspaß wird groß geschrieben. Ganz Rechnitz und Umgebung feiert heute. Und auch Radsport wird ganz groß geschrieben, Corinna Kaufmann.
1: Na logisch, immerhin sind wir am Hotspot vom Radsport hier in Rechnitz, quasi am Fuße des Geschriebensteins und bei den Trails. Elias Russo, ihr habt gerade eine Show hingelegt, dass man glaubt, wow, was mit dem Rad alles möglich ist.
2: Ja, vielen Dank für die Lorbeeren. Ich bin super happy, heute da in Burgenland zu sein. Und wie wir dazu gekommen sind zum Biken, würde ich sagen, wie die meisten Kids. Der Daniel, mein älterer Bruder, hat angefangen, über den Gehsteig zu springen, dann die ersten kleinen Ziegelsteine und Holzrampen zu bauen und dann Step by Step über die Jahre einfach gesteigert und die Passion nie verloren.
1: Wie ist das Gefühl für dich, Peter Michalkowitsch, dass du im Burgenland bei so einer, es ist schon wahrscheinlich eine kleinere Bühne, als ihr sonst unterwegs seid, wie ist es in Rechnitz zu sein?
3: Ja, ich finde es super cool, da zu sein, aber ich muss dazu auch sagen, ich bin ja nicht unweit vom Geschriebenstein in Steinberg-Dörfl aufgewachsen. Das heißt, das ist ein Katzensprung daher und ich habe am Geschriebenstein quasi Radfahren gelernt und meine ersten Mountainbike-Erfahrungen gemacht. Deswegen ist für mich super cool zu sehen, was da entstanden ist die letzten Jahre.
1: Daniel, du stehst jetzt vor mir, ich sehe ein paar Schrammen, wo schon mal was passiert ist. Wie gefährlich ist das wirklich bei den Shows, die ihr fährt?
4: Ja, also ich würde sagen, das Ganze ist relativ kalkuliertes Risiko, aber natürlich kommen und summieren sich die Verletzungen schon über die Jahre. Man versucht natürlich, das in einem Rahmen zu halten, aber es ist bis zu einem gewissen Grad unvermeidbar. Was man natürlich auf jeden Fall gut lernt während diesen ganzen Jahren, ist das richtige Fallen und das ist ganz entscheidend.
1: Na, das heute hoffentlich nicht mehr hinfällt, beziehungsweise ist es hoffentlich gepolstert, wenn ihr fallt.
4: Ja, es ist ein bisschen gepolstert. Daneben ist ein Asphalt, also wir werden unser Möglichstes versuchen, nicht gleich da reinzubeißen.
0: Ja, toi, toi, toi. Und einen Höhepunkt beim Programm gibt es noch. Ab 17 Uhr das Sautrog-Rennen und ab 18 Uhr gibt es dann die Siegerehrungen der verschiedenen Disziplinen. In Rechnitz, wo der neu renovierte, neu gestaltete Badesee heute eröffnet und gefeiert wird. Viel Spaß.
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0: Gleich mit Chicago und das ist Harry Belafonte.

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0: Play. Radio Burgenland am Sonntagnachmittag, 16.30 Uhr jetzt.
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2: Mit Christopher Iwanschitz einen schönen Nachmittag. Heute Nachmittag hat ein schwerer Verkehrsunfall in Neusiedl bei Güssing einen Schwerverletzten gefordert. Ein Pkw hat sich überschlagen. Aus bislang ungeklärter Ursache kommt der Lenker laut Landessicherheitszentrale und Feuerwehr mit seinem Auto von der Fahrbahn ab, rammt zunächst ein Verkehrsschild, kracht gegen einen Baum. Das Auto kommt in einem Maisfeld zum Stillstand. Der Lenker wird aus dem Fahrzeug geschleudert und muss mit dem Notarzthubschrauber in die Klinik Oberwart geflogen werden. Auch Rettung und Polizei waren im Einsatz, sowie die Feuerwehr mit 50 Einsatzkräften. Immer mehr Menschen greifen zur Angel, das zeigen auch die steigenden Zahlen bei den absolvierten Fischereiprüfungen. Das hat auch damit zu tun, dass immer mehr Frauen und Jugendliche Gefallen an der Fischerei finden. Die Zahlen und Details von Patricia Spieß.
3: Angeln als Sport und als Naturerlebnis. Fischereikurse werden immer beliebter. Im Vorjahr verzeichnet das Burgenland 419 Fischereiprüfungen, ein Anstieg von 20% gegenüber 2024. Darunter waren 25 Frauen, ein Anstieg auch hier. Und auch Jugendliche interessieren sich fürs Fischen. Laut burgenländischem Fischereigesetz können sie ab 14 Jahren die Fischereiprüfung ablegen, dann dürfen sie auch alleine fischen gehen. Der nächste Kurstermin der Servicestelle Jagd und Fischerei ist der 5. September. Bis Jahresende gibt es noch zwei weitere Termine. Derzeit gibt es im Burgenland 8500 Anglerinnen und Angler.
2: Und jetzt zum Sport. Versöhnlicher Abschluss für die Oberdorferin Tina Hetfleisch beim Grasski-Weltcup zu Hause in Rettenbach. Nach Platz 4 gestern im Super-G holt Hetfleisch heute im Riesentorlauf auf Platz 2 in einem Rennen, das von vielen Stürzen geprägt ist. Fabian Schneider.
4: Ins Ziel kommen, das war beim heutigen Weltcup-Riesentorlauf eigentlich die größere Challenge, denn wem das gelungen ist, der steht automatisch auf dem Podest. Nur drei Läuferinnen schaffen es auf der harten Piste in den zweiten Durchgang. Eine davon ist eben die Oberdorferin Tina Hetfleisch.
5: Ja, die Pistenverhältnisse sind momentan so schwierig. Es hat kaum geränkt und jetzt die letzten Tage schon. Die Wiesen ist kurz angemalt und sehr rutschig und wirklich mit vielen Schlägen. Und das macht auch die Wiesen einfach so, so schnell und die Kurssetzung ist auch einfach sehr schwierig gewesen.
4: Tina Hetfleisch meistert den Kurs aber souverän und holt mit Platz 2 im 9. Saisonrennen den 7. Podestplatz und bleibt der Tschechin Rechatova im Gesamtweltcup dicht auf den Fersen.
5: Zu Beginn der Saison habe ich mir nicht zu träumen erwünscht, dass ich darum kämpfe. Es geht so auf, deswegen probiere ich alles bis zum letzten Rennen.
4: Für die beiden anderen Lokalmatadorinnen läuft es in Rettenbach nicht nach Wunsch. Emma Eberhardt aus Bernstein stürzt kurz vor dem Ziel, bleibt aber glücklicherweise unverletzt. Die 15-jährige Madeleine Schützenhofer steht nach einem Sturz gestern im Training gar nicht am Start. Das große Saisonhighlight für sie kommt aber noch, die Junioren-WM Anfang Oktober in Japan.
2: Danke Fabian Schneider vom Sport und jetzt geht's weiter mit dem Blick aufs Wetter.
0: Angenehmes Spaziergangsradfahr- und Terrassenwetter heute. 25 Grad mit Sonnenschein in Siegendorf, wolkenlose 24 sind in Kleinpetersdorf und fast 27 Grad mit Wolken aktuell in Frankenau. Im Lauf der Nacht, da werden die Wolken wieder mehr und es kühlt ordentlich ab. Die Tiefstwerte 16 bis 12 Grad. In die neue Woche starten wir mit kompakten Wolkenfeldern in der Früh und am Vormittag, aber am Nachmittag gibt es dann wieder mehr Sonnenschein bei 23 bis 28 Grad. Hier ist der Radio Burgenland Verkehrsservice um 16.34 Uhr. Eine Stunde Wartezeit aktuell vor dem Grenzübergang Nickelsdorf bei der Einreise nach Österreich. Sonst geht's im Burgenland gut voran. Wien A4 Richtung Budapest zwischen der Simmeringer Heide und dem Knoten Schwechat ist wegen Bauarbeiten nur eine Fahrspur frei. Hier kommt es zu kurzen Verzögerungen. Und Niederösterreich S6 Semmering-Schnellstraße Richtung Wien zwischen Glocknitz und Neunkirchen gibt es ein Plus von 10 Minuten wegen einer Baustelle. Ich wünsche gute Fahrt und wenn das Wochenende verflogen ist, wie im freien Fall. Na, dann spielen wir Tom Petty und Free Fallin. Wünsche einen schönen Sonntagnachmittag und einen schönen Wochenendausklang.

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0: Heute Abend live zu hören im Südburgenland. Austropop-Legende Wolfgang Ambros und Mr. Bojangles spielen auf Schloss Tabor und versprechen einen stimmungsvollen Sommerabend voller Austropop-Klassiker. Ab 20 Uhr geht's los und es gibt noch ein paar Restkarten für Kurzentschlossene.
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0: Gleich mit dem Culture Club und das sind die Los Umbrellos.

0: ganz eigener, fantastischer Sound vom Culture Club am Sonntagnachmittag auf Radio Burgenland, wo wir heute in Rechnitz mitfeiern bei der Eröffnung des neu gestalteten Badesees. Und viel haben wir schon gehört vom ganzen Action- und Sportprogramm, das dort angeboten wird. Aber wie ist er, der modernisierte See, und wie ist die Stimmung vor Ort? Das hat Julia Paus Stefan Ritter aus Rechnitz gefragt.
1: Es ist sehr lustig, es ist entspannt, wir haben gut gegessen, wir trinken ein paar Spritzer und wir fühlen uns sehr wohl.
2: Sie sind aus Rechnitz, Sie kennen den See auch von früher. Was sagen Sie so von den Neuerungen her, warum, wie toll sind die?
1: Ja, es ist ganz wunderbar. Wir haben die einstimmige Meinung gehabt, dass das sehr schön geworden ist. Leider ist noch nicht ganz fertig, aber wir sind überzeugt, dass das eine ganz tolle Sache werden wird.
2: Was fehlt noch?
1: Der Rasen, das angewachsene Gras und dass das alles fertig ist. Aber ansonsten sind wir sehr begeistert von dem Ganzen.
0: Und davon kann man sich auch überzeugen, selbst überzeugen bei Burgenland heute ab 19 Uhr in ORF 2. Da gibt es die Bilder von der heutigen Eröffnung vom neu gestalteten Badesee in Rechnitz.

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1: Herzlich willkommen zum Journal um 5. Das sind die Themen. 6 EU-Finanzminister fordern Übergewinnsteuer für Mineralölfirmen. Und die Ukraine verlangt mehr Hilfe von den westlichen Verbündeten. Im Studio Eva-Maria Fohn. Weil die Spritpreise an den Tankstellen weiterhin hoch sind, fordern 6 europäische Finanzminister eine Übergewinnsteuer für Mineralölkonzerne. Auch Finanzminister Marta Bauer unterstützt die Steuer. Die Konzerne sollen die im Zuge des Irankriegs gestiegenen Profite wieder zurückgeben. Mehr von Veronika Filitz.
2: Diejenigen, die von der Krise profitieren, sollen ihren Teil dazu beitragen, die Belastung für die breite Bevölkerung zu verringern, fordern die Finanzminister aus Österreich, Portugal, Spanien, Italien, Polen und Deutschland. In einem Brief gerichtet an den Amtskollegen aus Irland. Irland hat derzeit den EU-Ratsvorsitz und könnte somit das Thema Übergewinnsteuer zu nächsten EU-Treffen und Gipfeln mitnehmen. Wohl das erklärte Ziel des ministerlichen Briefs. In der EU hat es auch schon einmal eine Sonderabgabe auf Übergewinne gegeben. 2022, als wegen des Ukraine-Kriegs die Energiepreise rasant gestiegen sind, wurden für 2 Jahre Übergewinne der Energieunternehmen mit 33% besteuert. Ähnliches schwebt jetzt wohl den Finanzministern für die Ölkonzerne vor. Denn die Gewinne der 6 größten Unternehmen sind alleine im 2. Quartal auf insgesamt knapp 40 Milliarden Euro gestiegen.
1: Der Iran hat nach eigenen Angaben ein Erdgasfeld mit Reserven von mehr als 212 Milliarden Kubikmetern entdeckt. Das Feld liegt im Süden der Provinz Fars. Laut Schätzungen könnte man daraus 161 Milliarden Kubikmeter Erdgas gewinnen. Der Fund fällt in eine Zeit, in der der Iran mit schweren wirtschaftlichen Folgen des Krieges gegen die USA und Israel ringt. Der ukrainische Präsident Zelensky hat die westlichen Verbündeten vor dem morgigen Unabhängigkeitstag erneut zu mehr Unterstützung aufgerufen. Frankreich und Norwegen haben bereits Waffen und Geld zugesagt. Und Vertreter der nordischen und baltischen Regierungen haben ihre Solidarität mit der Ukraine durch Besuche in der Hauptstadt Kiew demonstriert. Hartmut Fiedler berichtet.
3: Es ist der Tag der Fahne in der Ukraine. Anlass für militärisches Zeremoniell und Worte der Solidarität. In den Worten der dänischen Ministerpräsidentin Mette Frederiksen:
4: Die Sicherheit der Ukraine ist die Sicherheit Europas. Wenn ihr Kharkiv und Odessa verteidigt, verteidigt ihr gleichzeitig auch Riga, Helsinki und Kopenhagen. Und dafür schulden wir euch Dank und Unterstützung.
3: Die Verbündeten werden morgen über neue Hilfsmaßnahmen beraten. Über Raketen und über mehr Geld. Angriffe Russlands fanden auch heute statt. Eines der Ziele, ein Zug auf dem Weg nach Odessa. Die Lok wurde getroffen, doch die fast 600 Passagiere kamen mit dem Schrecken davon.
1: Die italienischen Behörden haben das deutsche Rettungsschiff Sea-Watch 5 für 45 Tage im Hafen von Neapel festgesetzt und eine Geldstrafe von 7.500 Euro verhängt. Laut Innenministerium hat das Schiff gegen Vorgaben im Mittelmeer verstoßen. Zuvor hatte Vizeregierungschef Salvini angekündigt, Italien werde keinen einzigen illegalen Einwanderer zurücknehmen, solange deutsche Hilfsorganisationen im Mittelmeer unterwegs seien. Berlin pocht hingegen auf den neuen EU-Asylpakt. Das FM4 Frequency Festival in St. Pölten ist seit gestern Abend zu Ende. Viele der Besucher sind noch in der Nacht abgereist. Die Einsatzkräfte berichten in einer ersten Bilanz von keinen gröberen Zwischenfällen. Niklas Warger.
5: 3 Tage Live-Musik von rund 100 Künstlerinnen und Künstlern hat es am heurigen FM4 Frequency Festival gegeben. Gestern Abend ist es offiziell zu Ende gegangen. Heute Nachmittag ist von der Bühne schon kaum mehr was zu sehen. Veranstalter Harry Jenner.
6: Und der Abbau am Frequency Festival läuft nach Plan. Abbau ist immer ein bisschen einfacher wie der Aufbau, da sind wir doppelt so schnell.
5: Insgesamt zieht Jänner eine positive Bilanz. Einzig das stürmische Wetter am Freitag hat für Probleme gesorgt. Erstmals in der Frequency-Geschichte ist das gesamte Abendprogramm deswegen abgesagt worden.
6: Die Besucher haben das eigentlich relativ gut und verständnisvoll aufgenommen. 80 km/h sind halt einfach 80 km/h. Und da gibt es auch nicht viel zu diskutieren, da geht die Sicherheit vor.
5: Nächstes Jahr im August findet das Festival wieder in St. Pölten statt. Mit dabei ist dann unter anderem die Band Tokyo Hotel.
1: Das war das Journal um 5 mit Eva-Maria Fohn. zum Wetter.
7: Warm und großteils sonnig geht es in den Abend. Aktuell hat es zwischen 21 Grad in Aflenz in der Steiermark und etwa 26 Grad in Wien. Nach Sonnenuntergang wird es aber rasch frisch. Bis morgen in der Früh sinken die Temperaturen auf 17 bis 7 Grad. Morgen am Montag gibt es wieder eine Mischung aus Sonne und Wolken. Die meisten Sonnenstunden von Vorarlberg über den Flachgau bis in den Norden Niederösterreichs. Ansonsten sind zeitweise dichte Wolken dabei und es wird etwas wärmer als heute mit 21 bis 28 Grad. So viel zum Wetter von Daniel Stanker.
8: Dann noch zu den Straßen mit dem Radio Burgenland Verkehrsservice um 5 nach 5. Vor dem Grenzübergang Nickelsdorf im Moment 30 Minuten Wartezeit bei der Einreise nach Österreich. Sonst aber alles auf grün im Burgenland. Wien A4 Richtung Budapest zwischen der Simmeringer Heide und dem Knoten Schwechat ist wegen Bauarbeiten weiterhin nur eine Fahrspur frei. Es kommt hier zu kurzen Verzögerungen. Und Niederösterreich S6 Richtung Wien zwischen Glocknitz und Neunkirchen ein Plus von 10 Minuten, auch wegen einer Baustelle. Gute Fahrt!
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8: Ich wünsche einen wundervollen Wochenendausklang mit einem wundervollen Lieblingshit von

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0: 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Ich schätze mal, das geht um Rettenbach.
1: So ist es. 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

0: Der süße Lieblingshit von Crowded House auf Radio Burgenland am Sonntag. Und gleich tauschen wir die E-Gitarre gegen die Disco-Kugel.
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0: Der beste Austropop auf Radio Burgenland mit Peter Cornelius am Sonntagnachmittag. Jetzt die Nachrichten um 17.30 Uhr.
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2: Mit Christopher Iwanschitz. Am Freitagabend in Kizzee, gestern Samstag in Großbach-Selten, haben Umwetter und Windböen enorme Schäden verursacht. Gestern waren 30 Häuser im kleinen Mischendorfer Ortsteil Großbach-Selten betroffen. Teilweise wurden Dächer der Häuser abgetragen. Die Feuerwehr, die stellt sich auf diese Regelmäßigkeit der Unwetter ein, sagt der Sprecher des Bezirks Oberwart Alexander Flaschberger. Es gibt aber immer wieder Ausnahmesituationen.
3: Also wir erkennen diese Tendenz auch im Feuerwehrwesen, dass auf diese Hitzewellen Unwetterwellen folgen. Wir sind darauf eingestellt, nur die Schwierigkeit ist halt, wenn Superzellen auftreten mit so starken Fallwindböen, das kann man nicht vorhersagen. Bereiten uns aber vor, damit wir im Falle des Falles dann entsprechende Manpower und Geräte zur Verfügung haben.
2: Sagt Alexander Flaschberger von der Feuerwehr. Zum Sport, alles im Soll bei den burgenländischen Fußballlegionären im deutschen DFB-Pokal. Zwei von den drei Burgenländern waren am Nachmittag heute bereits im Einsatz. Michael Steinwender und Christopher Trimmel fixieren mit ihren Clubs den Aufstieg in die zweite Runde. Fabian Schneider.
4: Ja, und beide haben dabei aber ordentlich zu kämpfen. Christopher Trimmel schlägt mit Union Berlin den Zweitligisten Eintracht Braunschweig mit 3:2. Erst vor wenigen Minuten da der Schlusspfiff. Union gelingt aus dem Spiel eigentlich wenig, aber die Eisernen können die Partie nach zweimaligem Rückstand noch drehen. Christopher Trimmel wird in der Schlussphase eingewechselt und hilft beim Ergebnisverwalten. Ebenso knapp setzt sich Michael Steinwender mit dem VfL Bochum im Duell der Zweitligisten gegen Greuther Fürth durch. 2:1 für Bochum lautet da der Endstand. Steinwender kommt in der Innenverteidigung über die volle Spielzeit zum Einsatz. Und jetzt um 18 Uhr dann noch David Nemeth mit Bundesliga-Absteiger St. Pauli gegen Drittligist Rot-Weiß Essen. Der St. Georgener, der seit dieser Saison neuer Kapitän ist, steht bei den Hamburgern in der Startformation.
2: Ja, und Fabian, wir schauen noch zu den Frauen. Der FC Südburgenland verpasst in der heimischen Bundesliga die Chance auf den ersten Saisonsieg im Duell mit dem Tabellennachbar Blau-Weiß Linz. Sie verlieren, die Südburgenländerinnen verlieren zu Hause, Fabian, mit 0:1.
4: Ja, und das auf ganz bittere Art und Weise. Das Spiel plätschert lange so dahin, ohne großen Chancen auf beiden Seiten. Also eigentlich ein klassisches Remis. Dann gehen die Linzerinnen aber nach einem Eckball in der Schlussphase spät mit 1:0 in Führung und bringen dieses Ergebnis dann auch über die Zeit. Südburgenland ist damit nach 2 Punkten aus 4 Partien, jetzt Tabellenletzter, und die nächsten Wochen, die werden nicht unbedingt leichter. Sturm Graz, Austria und St. Pölten, ausgerechnet das Führungstrio, wartet jetzt auf die Südburgenländerinnen.
2: Vielen Dank, Fabian Schneider vom Sport, und damit weiter jetzt zum Wetter.
0: 2 Stunden 20 bleiben heute noch für Sonnen- und Spätsommergenuss. Sonnige 25 Grad sind es jetzt in Frauenkirchen, heitere 24 in Unterfrauenheit und wolkenlose 26 Grad in Rechnitz bei der Eröffnung des neu gestalteten Badesees. Die Wolken werden im Lauf des Abends mehr, durch die Nacht geht es dann zeitweise klar, zeitweise bewölkt, und die Temperaturen sinken auf 16 bis kühle 12 Grad. Morgen am Montag wird es warm und zeitweise sonnig, aber wir starten mit vielen kompakten Wolken in den Tag. Erst ab Mittag werden die Sonneneinheiten mehr und die Temperaturen kraxeln auf 23 bis 28 Grad. Hier ist der Radio Burgenland Verkehrsservice um 17.34 Uhr. Vor dem Grenzübergang Nickelsdorf 20 Minuten Wartezeit bei der Einreise nach Österreich. Sonst geht's im Burgenland gut voran. Wien A4 Richtung Budapest zwischen der Simmeringer Heide und dem Knoten Schwechat ist wegen Bauarbeiten nur eine Fahrspur frei. Hier kommt es immer wieder zu kurzen Verzögerungen. Und Niederösterreich S6 Richtung Wien zwischen Glocknitz und Neunkirchen. Hier ein Plus von 10 Minuten wegen einer Baustelle. Gute Fahrt!
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0: Supertramp mit Give a Little Bit auf Radio Burgenland. Ja, gerne auch mehr als Little Bit in Sachen Musik. Eine volle Ladung Lieblingshits und bester Austropop gibt's jetzt mit dem Tanzer, dem Soundtrack aus Grease, und das sind Madness für einen bunten und gemütlichen Sonntagnachmittag.
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0: Olivia Newton-John und John Travolta aus dem Grease-Soundtrack auf Radio Burgenland am Sonntagnachmittag. Und Sonntag ist natürlich Tatortzeit, wo heute Abend Harald Krasnitzer und Adele Neuhauser als Ermittler im Einsatz sind beim Austro, der Capo-Tatort Glück allein. Aber nach Glück klingt das nicht.
1: Es gibt nichts, was es nicht gibt.
2: Ja, ich weiß. Trotzdem verstehe ich nicht, warum die das Messer mitnehmen. Also der Mord ist völlig überzogen. Der Raub ist ganz klar.
1: Ja, zwei Täter. Ein unkontrollierter Verrückter und ein Pragmatiker.
0: Familiendrama, dazu politischer Druck und illegale Geschäfte. Ein spannender Fall für das Tatort-Duo, das heute Unterstützung von Gerti Drassel bekommt. Ab 20.15 Uhr in ORF 2 und Thomas Stipschitz und Cornelius Obonja sind auch dabei.
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1: Am Mikrofon ist Felix Schneider-Stohr. Laut der E-Control ist die Versorgung mit Gas für den heurigen Winter gesichert. Allerdings ist der Füllstand der großen unterirdischen Gasspeicher in Österreich derzeit niedriger als sonst. Peter Daser aus unserer Innenpolitikredaktion, woran liegt das?
2: Das liegt zum einen am Krieg im Nahen Osten, der hat den Gaspreis nach oben getrieben und das heißt, es ist im Moment wenig attraktiv, Gas auf Vorrat einzukaufen. Und weil der vergangene Winter in Österreich eher kalt war, ist besonders viel Gas hierzulande verbraucht worden und das heißt, die Speicher waren schon von vornherein im Frühjahr ziemlich leer. Derzeit sind sie zu 2/3 voll, das ist weniger als sonst um diese Jahreszeit, aber die E-Control sagt, für die Versorgung im kommenden Winter, da wird alles gesichert sein.
1: Knapp 5 Jahre ist einer der schlimmsten Waldbrände Österreichs her. In Hirschwang im Rax-Gebiet haben damals mehr als 100 Hektar Wald gebrannt, die der Stadt Wien gehören. Die Wiener Forstdirektion ist deshalb auch für die Wiederaufforstung zuständig. Bisher ist man mit den Ergebnissen zufrieden, wie Barbara Wackolbinger berichtet.
3: Tagelang kämpfen die Feuerwehrleute damals gegen die Flammen. Als endlich Brand ausgegeben werden kann, ist vom Quellschutzwald nicht mehr viel über. Bei der Wiederaufforstung setzt man nun auf Mischwald. Statt hauptsächlich Schwarzkiefern soll es mehr Laubbäume geben, etwa Walnuss, Bergahorn oder Birke. Denn Mischwald verträgt die Hitze besser, Stichwort Klimawandel, und ist widerstandsfähiger, was Krankheiten angeht. 10.000 neue Pflanzen wurden bereits gesetzt, heißt es aus der Wiener Forst. Direktion. Für die Walnuss hat man etwa schlicht Nüsse gekeimt und vergraben. Gras wurde im Steingebiet händisch gesät, zum Teil mit Pferden. Sogenannte Heertankstellen sollen Vögel anlocken, die bei der Verteilung von Samen helfen. In der Forstdirektion ist man zufrieden. Bis sich der Wald endgültig von dem Brand erholt hat, wird es aber noch Jahrzehnte dauern.
1: Bitcoin und Gold haben zuletzt wieder deutlich an Wert zugelegt. Der Bitcoin-Preis ist am Wochenende sogar auf ein 3-Monats-Hoch geklettert. Sebastian Rosenauer.
4: Der Preis pro Bitcoin ist in kurzer Zeit richtig nach oben geschossen. Von etwa 55.000 Euro am Mittwoch auf mehr als 67.000 Euro am Wochenende. Grund ist unter anderem eine Äußerung von US-Präsident Donald Trump. Er hat nämlich genau am Mittwoch wieder ein Kryptogesetz gefordert, das klarere Regeln für Bitcoin und Co. schaffen soll. Bei den Anlegern sorgt das offenbar für Hoffnung auf steigende Preise. Es gibt aber noch einen anderen Grund, warum Bitcoin und auch der Goldpreis gerade so raufgegangen sind. Und zwar geht es da um die US-Staatsanleger und die Renditen, die man darauf bekommt. Die US-Zentralbank will nämlich den Schuldenberg der USA reduzieren und hat vor kurzem viele US-Schuldscheine zurückgekauft. Im Umkehrschluss heißt das, dass jetzt weniger US-Staatsanleihen verfügbar sind und die Renditen, die man dafür bekommt, sinken. In so einer Situation sind dann sowohl Gold als auch Bitcoin beliebte Alternativen für Anlegerinnen und Anleger.
1: Das waren die Nachrichten mit Felix Schneider-Stohr. Zum Wetter.
5: In einigen Regionen scheint jetzt am Abend die Sonne, die meisten Wolken gibt es aktuell über dem Bergland. Die kommende Nacht verläuft dann zumindest zeitweise klar und die Temperaturen sinken auf 17 bis 7 Grad. Morgen gibt es dann eine Mischung aus Sonnenschein und Wolken. Dichter sind die Wolken vor allem im Bergland und vereinzelt können sich hier morgen gewittrige Regenschauer bilden. Dazu werden es morgen 21 bis 28 Grad und in den Folgetagen liegen die Temperaturen schrittweise zu. Der heißeste Tag der Woche wird voraussichtlich der Freitag mit etwa 35 Grad im Osten. So viel zum Wetter von Georg Brack.
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1: Am Mikrofon ist Felix Schneider-Storm. Der Zollstreit zwischen den USA und Kanada spitzt sich nach den geplatzten Verhandlungen zu. In der Nacht sind Zölle in Höhe von 50% auf eine Reihe kanadischer Güter in Kraft getreten. Während Kanada mit eigenen Zöllen zurückschlagen will, erneuert Donald Trump seine Idee, aus dem Land den 51. US-Bundesstaat zu machen. Raffaella Steinbach.
2: Kanada will die Vorteile eines Staates haben, ohne einer zu sein. Das schreibt Donald Trump sichtlich wütend auf seiner Online-Plattform. Der US-Präsident fordert nicht zum ersten Mal, Kanada zum 51. US-Bundesstaat zu machen. Sie haben auch unseren großartigen Farmern viele Jahre lang massive Zölle auferlegt, schreibt Trump weiter, damit sei es nun vorbei. Kanadas Premierminister Mark Carney hatte die amerikanischen Maßnahmen zuvor als Angriff bezeichnet und spricht von einem Handelskrieg. Er kündigt Gegenmaßnahmen an. Die neuen kanadischen Zölle sollen sich besonders gegen die US-Stahl- und Milchindustrie richten und am 8. September in Kraft treten.
1: Die Gasspeicher in Österreich sind derzeit nur zu 2/3 gefüllt. Das ist weniger als sonst um diese Jahreszeit. Gründe sind der Preisanstieg durch den Krieg im Nahen Osten und der hohe Verbrauch im vergangenen Winter. Laut der E-Control ist die Versorgung dennoch gesichert. Indes hat der Iran ein neues Erdgasfeld mit Reserven von mehr als 212 Milliarden Kubikmetern entdeckt. Da es sich dabei um Süßgas handelt, fallen laut dem Ölminister des Iran die Erschließungs- und Betriebskosten geringer aus, weil Süßgas nur wenig Schwefelwasserstoff enthält und damit leichter zu verarbeiten ist. Das Westnil-Virus breitet sich in Europa aus. Betroffen sind inzwischen mehr als ein Dutzend Länder. Die meisten Infektionen werden aus Griechenland und Italien gemeldet. In Nordmazedonien sind in den vergangenen Wochen 5 Personen daran gestorben, Hartmut Fiedler berichtet.
3: Es sind Stechmücken, die das Westnil-Virus übertragen. In den allermeisten Fällen werden Vögel infiziert. Doch in der warmen Mückensaison zwischen Frühsommer und Herbst steigt auch die Zahl der Infektionen von Menschen. 4 von 5 Fällen verlaufen zwar ohne oder nur mit leichten, grippeähnlichen Symptomen wie Fieber, aber in jüngster Zeit häufen sich auch schwerere Erkrankungen. Gehirnhautentzündungen zum Beispiel. In Skopje, der Hauptstadt Nordmazedoniens, sind jüngst Dutzende Infektionen registriert worden. Fast jeden Tag werde jemand im Spital eingeliefert, sagen die Behörden. 5 Menschen sind gestorben. Einen Impfstoff gegen das Westnil-Virus gibt es laut WHO nicht.
1: Der Osten von Japan ist in der Früh von einem Erdbeben erschüttert worden. Das Beben hatte die Stärke 5,9 auf der Richterskala. Betroffen war auch der Großraum um die Hauptstadt Tokio. Laut den Behörden sind mehr als 30 Menschen leicht verletzt worden. Das waren die Nachrichten mit Felix Schneider-Storm. Zum Wetter.
4: Die kommende Nacht verläuft ruhig und es wird frisch. Bis in der Früh sinken die Temperaturen auf 17 bis etwa 7 Grad. In die neue Woche starten wir dann teils sonnig, teils bewölkt. Am meisten Sonnenschein gibt's in Vorarlberg und vom Flachgau bis ins Weinviertel. Abseits davon können die Wolken auch dichter sein und im Lauf des Tages entstehen einzelne gewitterige Regenschauer. Am ehesten vom Tiroler Alpenhauptkamm bis in die westliche Obersteiermark. Die Temperaturen erreichen morgen 21 bis 28 Grad. So viel zum Wetter von Georg Brack.

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1: Die USA und Kanada streiten heftig über Zölle. In der Nacht auf Samstag sind Verhandlungen zwischen den Nachbarländern über ein neues Zollabkommen gescheitert. US-Präsident Donald Trump setzte danach neue Zölle in der Höhe von 50% auf verschiedene kanadische Produkte in Kraft. Kanadas Premierminister Mark Carney kündigte daraufhin ebenfalls neue Zölle an. Trump reagierte sehr verärgert auf die kanadischen Zölle. Carney hingegen warf Trump vor, einen Handelskrieg begonnen zu haben. Kanada und die USA sind wirtschaftlich sehr eng miteinander verbunden. In St. Pölten hat von Donnerstag bis gestern das heurige FM4 Frequency Festival stattgefunden. In der Nacht endete das Festival ohne Probleme. Rund 140.000 Fans waren gekommen, um sich die Musiker und Musikerinnen anzusehen. Am Freitagabend musste das Programm aber wegen der Unwetter abgebrochen werden. Einige Auftritte fielen deswegen aus. Die Einsatzkräfte ziehen heute eine zufriedene Bilanz. Sie sagen, dass das Festival ruhig abgelaufen ist. Die Polizei stellte deutlich weniger Straftaten fest als in den Jahren davor. Das nächste Frequency Festival findet im August 2027 statt. Der FC Bayern München hat den ersten Titel der neuen Fußballsaison in Deutschland gewonnen. Der FC Bayern besiegte Borussia Dortmund im Supercup mit 2:1. Die Tore für die Bayern schossen Nathaniel Brown und Michael Olise. Der Österreicher Konrad Leimer spielte im Team der Bayern. Auch bei Dortmund spielt mit Marcel Sabitzer ein Österreicher. Beim Supercup spielen eigentlich der Meister und der Pokalsieger von Deutschland gegeneinander. Der FC Bayern ist aber Meister und Pokalsieger. Die Bayern spielten daher gegen Vizemeister Dortmund. Das waren die Nachrichten in einfacher Sprache, gelesen von Daniela Nicolai.

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Na, wir haben ihm natürlich Spiritus geheißen. Manchmal hat er uns die Stützen nachgeschmissen und dann hat er müssen auf einen Fuß hupfen, damit er seine Stützen wieder findet.

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1: Am Mikrofon ist Felix Schneider-Sturm. Die Renaturierungsverordnung der EU sorgt weiter für Diskussionen. Die Verordnung verpflichtet ja Mitgliedstaaten, bis 2030 mindestens ein Fünftel der geschädigten Flächen wiederherzustellen. Bis Monatsende müssen die Flächen an Brüssel gemeldet werden. Welche genau, ist aber strittig. Auch in Salzburg, wie von dort Andreas Heyer berichtet.
2: Aktuell liegen zwei Vorschläge für Flächen, die der EU gemeldet werden, am Tisch. Einer des Bundes und einer, der von 7 Bundesländern, darunter auch Salzburg, unterstützt wird. Die Salzburger Landwirtschaftskammer fordert nun von der Landesregierung, den Bundesvorschlag zu unterstützen. Die zuständige Landeshauptfrau Stellvertreterin Marlene Swatzek von der FPÖ lehnt das wiederum ab.
3: Der Bund versucht ein bisschen die Problematik in die Zukunft zu verschieben und schickt Daten bzw. Flächen, von denen wir aktuell überhaupt keine Zustandsbeschreibung haben. Wir müssten Flächen in Salzburg komplett neu kartieren. Und da können dann natürlich auch Flächen dabei sein, mit denen aktuell noch überhaupt niemand rechnet.
2: Grundlegend sei man aber kompromissbereit, so Swatzek. Voraussetzung sei ein gemeinsamer Termin von Bund und Ländern, bei dem der Bund seine Daten schlüssig erklären könne und garantiere, dass Flächenverluste für die Landwirtschaft aufgrund von Renaturierung möglichst gering ausfallen.
1: In der schwedischen Hauptstadt Stockholm haben 10.000 Menschen für mehr Klimaschutz demonstriert. Mehr als 200 Organisationen, darunter Umweltverbände und Gewerkschaften, haben die Demo unterstützt. Umwelt ist laut einer aktuellen Umfrage das wichtigste Wahlkampfthema in Schweden. In 3 Wochen wird der schwedische Reichstag, also das Parlament, neu gewählt. Ein Verkehrsunfall auf der S2 in Wien-Donaustadt hat gestern Abend zu einer Festnahme geführt. Ein 20-Jähriger ist so lange riskant und mit überhöhter Geschwindigkeit unterwegs gewesen, bis er ein anderes Fahrzeug touchiert hat, das sich dann überschlagen hat. Barbara Bakolbinger.
4: Kurz nach 23 Uhr ist der 20-Jährige zunächst auf der A23 unterwegs. Er fährt viel zu schnell, bremst plötzlich und wechselt riskant die Spuren. Bei der S2 touchiert ein Auto, schildert Polizeisprecherin Julia Schick.
5: Das Fahrzeug der 29-jährigen Frau kam ins Schleudern, prallte dann gegen eine Leitplanke und blieb dann am Dach liegen.
4: Die Frau wird nur leicht verletzt, der 20-Jährige bleibt unverletzt. Die Polizei sichert gerade die Unfallstelle, als plötzlich ein aufgeregter Mann erscheint. Der Bruder des Unfalllenkers hat sein Fahrzeug auf dem Pannenstreifen der Gegenfahrbahn abgestellt und überquert zu Fuß mehrere Fahrspuren und die Mittelleitplanke.
5: Trotz mehrfacher Aufforderung wurde der Mann immer aggressiver und aufbrausender und wurde in weiterer Folge auch vorläufig festgenommen.
4: Sowohl der Lenker als auch sein Bruder werden angezeigt.
1: Im Vorjahr hat es in Vorarlberg 27 Anzeigen wegen illegaler Prostitution gegeben. Das zeigen aktuelle Zahlen des Innenministeriums. Das sind zwar 2 weniger als im Jahr davor, aber fast doppelt so viele wie etwa in Niederösterreich. Das waren die Nachrichten mit Felix Schneider-Sturm. Und wir haben jetzt noch die Wetteraussichten für Sie.
6: Wir starten in eine ruhige, kühle und vielerorts auch klare Nacht. Die Tiefstwerte meist 7 bis 17 Grad. Noch kälter kann es vor allem im Waldviertel und in manchen höher gelegenen Alpentälern werden. Morgen erwarten uns dann Sonne, Wolken und am Nachmittag 21 bis 28 Grad. Die meisten Wolken gibt es von Osttirol bis ins Bergland Niederösterreichs und ins Burgenland. Regenschauer oder Gewitter entstehen aber nur vereinzelt. Am Dienstag wird es dann eine Spur wärmer. Außerdem gibt es etwas mehr Schauer und Gewitter. So viel zum Wetter. Da von Georg Brack.

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1: Am Mikrofon ist Felix Schneider-Storm. Der Bedarf an Elementarpädagoginnen in den Kindergärten steigt kontinuierlich. Eine neue Förderung des Bildungsministeriums soll Fortbildungen in diesem Bereich jetzt erleichtern. 3 Millionen Euro werden dafür zusätzlich zur Verfügung gestellt. Tanja Malle berichtet.
2: Die Zielgruppe für die neue Förderung sind in erster Linie Personen, die als Assistenzkräfte in den Kindergärten und Krippen arbeiten. Wollen sie sich weiter qualifizieren, und zwar zu gruppenführenden Elementarpädagoginnen und Pädagogen, können sie Unterstützung beantragen und müssen berufsbegleitend die dazu passenden Hochschullehrgänge besuchen. Basis dafür ist die neue Weiterbildungsteilzeitbeihilfe des AMS. Bei den 3 Millionen, die für die Weiterbildung von Elementarpädagogen und Pädagoginnen vorgesehen sind, handelt es sich um frisches, also zusätzliches Geld. Um die Kurse zu besuchen, können die Teilnehmer ihre Arbeitszeit vorübergehend reduzieren. Die Förderung kann laut Bildungsressort für bis zu 2 Jahre gewährt werden und richtet sich nach dem Einkommen sowie dem Ausmaß der Arbeitszeitreduktion.
1: Wir schauen ins Ausland. Nach und nach treffen in Kiew europäische Staats- und Regierungschefinnen und Chefs ein. Morgen feiert die Ukraine nämlich den 35. Jahrestag ihrer Unabhängigkeit von der Sowjetunion. Die politischen Spitzen wollen mit ihrer Anwesenheit Solidarität demonstrieren. Die Ukraine erhofft sich aber vor allem mehr Geld und Waffen für den Krieg gegen Russland. Christoph Kohl ist für uns in Washington. Ist bald mit Nachschub an US-amerikanischen Patriot-Raketen zu rechnen?
3: Eher nicht. Das liegt auch daran, dass die amerikanischen Waffenlager aufgrund des Iran-Kriegs sehr leer sein sollen. Insbesondere was Abwehrraketen, Abfangraketen angeht. Lieferungen an die Ukraine haben auch deshalb derzeit keine Priorität. Unklar ist auch, ob Washington Kiew Lizenzen erteilen wird, um Patriot-Abwehrraketen selbst herzustellen. Da ist zuletzt wenig weitergegangen.
1: Berichtet Christoph Kohl aus den USA. Und wegen der Unterstützung Großbritanniens für die Ukraine zieht Russland jetzt seine Botschafter aus Großbritannien ab. Andrei Kelin habe seine diplomatische Mission beendet, heißt es von der Botschaft heute. Die Beziehungen zwischen Moskau und London hätten einen historischen Tiefstand erreicht. In Südkorea ist erstmals ein Containerschiff in See gestochen, das über die Arktisroute nach Europa fahren soll. Mit dieser Testfahrt will Südkoreas Regierung prüfen, ob die Nordostpassage für den kommerziellen Schiffsverkehr genutzt werden kann. Dazu sollen unter anderem Daten zu Fahrtdauer, Treibstoffverbrauch und Betriebskosten gesammelt werden. Raffaella Steinbach.
4: Russland und China nutzen die Passage bereits. Auf die Suche nach neuen alternativen Handelsrouten hat sich nun auch Südkorea gemacht. Mit der Panstar Agro soll erstmals ein südkoreanisches Containerschiff durch die arktischen Gewässer der sogenannten Nordostpassage nach Europa fahren. Die Fahrt soll helfen, die Route durch die Arktis künftig als neuen Handelsweg zu etablieren. Durch den Rückgang des arktischen Eises ist diese Passage für mehrere Nationen zunehmend von wirtschaftlicher und militärischer Bedeutung. Allerdings befürchten Umweltschützer, dass ein erhöhter Schiffsverkehr das Eis der Arktis schneller schmelzen lässt. Mehrere Reedereien, wie etwa die deutsche Hapag-Lloyd, haben deshalb zugesagt, Routen durch die Arktis vorerst zu meiden.
1: Das Wichtigste vom Sport, das fasst jetzt noch Daniel Kulewitz zusammen.
5: Beim Formel 1 Grand Prix von Zandvoort in den Niederlanden feiert Weltmeister Lando Norris den 2. Sieg in Folge. Der McLaren-Pilot triumphiert vor den beiden Mercedes, vor WM-Spitzenreiter Antonelli und Sprintsieger Russell, 4. Hamilton, 5. Leclerc, die beiden Ferraris. Das Rennen musste 3-mal neu gestartet werden. Beim ersten Mal schrottet Max Verstappen seinen Red Bull-Boliden. Er zerschellt an der Streckenbegrenzung bei der Start-Zielgeraden, bleibt bei diesem Monster-Crash aber zum Glück unverletzt. In der Frauenfußball-Bundesliga bleiben die Rapid-Frauen im Oberhaus weiter sieglos 0:1 gegen Alter. Männerfußball, 2. Liga, da bleibt Bundesliga-Absteiger Blau-Weiß Linz auf der Siegerstraße, 5:1 über Freudsberg. Englische Premier League, da starten die Titelmitfavoriten zittrig. Manchester City 2:1 über Bournemouth, dank einem Last-Minute-Siegtor von Guardiol. Liverpool rettet sich mit einem Elfmetertor in der 98. Minute durch Soboslai zu einem 2:2 gegen Newcastle. Und 2. Etappe des Radklassikers Vuelta, Topfavorit Tadej Pogacar bleibt weiter Gesamtführender. Felix Gall rollt als 66. ins Ziel und verliert gesamt 1:08 auf Pogacar.
1: Vielen Dank, Daniel Kulewitz. Das waren die Nachrichten mit Felix Schneider-Storm. Und wir haben jetzt noch die Wetteraussichten für Sie.
6: Durch die Nacht geht's teilweise klar, die meisten Wolken gibt es jetzt im Bergland und die Temperaturen sinken meist auf 17 bis 7 Grad. Vor allem von Osttirol bis in die Obersteiermark und die Voralpen Niederösterreichs halten sich morgen auch tagsüber einige Wolken. Regenschauer oder Gewitter entstehen aber nur vereinzelt. Im Westen sowie vom Flachgau bis ins Weinviertel und allmählich auch im Südosten gibt's mehr Sonnenschein. Das Ganze bei Temperaturen zwischen 21 und 28 Grad am Nachmittag. So viel zum Wetter von Georg Brack.
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1: Am Mikrofon ist Felix Schneider-Storm. Das Bundesheer sucht einen neuen Generalstabschef. Der aktuelle oberste Militär, Rudolf Striedinger, geht Ende September in Pension. Bis dahin will Verteidigungsministerin Claudia Tanner von der ÖVP über die Nachfolge entscheiden. 6 Kandidaten haben sich beworben. Eine Kommission hat 3 von ihnen als im höchsten Maße geeignet eingestuft. Im engeren Rennen sollen aber nur noch 2 sein, wie Niklas Lecher berichtet.
2: Auf einen Favoriten für den Posten des neuen Generalstabschefs will sich die Verteidigungsministerin noch nicht festlegen. Claudia Tanner von der ÖVP hält nur fest:
3: Es wird jedenfalls einer sein, der von der Kommission im höchsten Ausmaß auch beurteilt worden ist.
2: 2 Bewerber sollen dem Vernehmen nach die besten Karten haben. Da ist einmal der derzeitige stellvertretende Generalstabschef Bruno Hofbauer. Er ist Planungschef des Bundesheeres und gilt als Architekt des sogenannten Aufbauplans, mit dem das Bundesheer wieder voll einsatzfähig werden soll. Der Ministerin ideologisch näher ist aber Rüstungschef Harald Wodosek. Er kommt wie Tanner aus Niederösterreich und hat 2020 für die ÖVP Wiener Neustadt kandidiert. An seiner Qualifikation gibt es keine Zweifel. Wodosek war unter anderem Kommandant des Jagdkommandos. Derzeit ist er als Rüstungschef für den Einkauf milliardenschwerer Neubeschaffungen verantwortlich.
1: Wegen der schweren Brände im US-Bundesstaat Nevada haben die Behörden 42.000 Menschen zur Evakuierung aufgefordert. Weitere 45.000 sollten sich auf eine Evakuierung vorbereiten oder schon jetzt ihre Häuser verlassen, wie die Einsatzkräfte auf Facebook mitteilen. Mittlerweile stehe eine Fläche von über 5.200 Hektar in Flammen. 6 Personen, darunter 3 Einsatzkräfte, seien verletzt worden. Indes herrscht jetzt auch in Griechenland wieder Waldbrandgefahr. Eine neue Hitzewelle erhöht das Risiko für Feuer, wie die Behörden warnen. Moritz Strobel.
4: Das griechische Wetteramt rechnet im Laufe der nächsten Woche mit Temperaturen bis zu 40 Grad und starkem Wind. Weil es außerdem noch immer extrem trocken ist, können sich Waldbrände besonders schnell ausbreiten. Die Behörden bitten um Vorsicht, weil Brände oft aus Versehen von Menschen verursacht werden. Athen hat bereits heute 7 klimatisierte Hallen geöffnet, damit sich Menschen abkühlen können. Für wilde und ausgesetzte Tiere hat die Stadt 130 Trinkstellen eingerichtet.
1: Der norwegische König Harald V. liegt seit Tagen im Spital und, wie der königliche Palast jetzt mitteilt, verschlechtert sich sein Gesundheitszustand. Der 89-Jährige wird wegen einer bakteriellen Blutinfektion behandelt. Er leidet an einer Form der Blutarmut und wurde am Montag ins Spital eingewiesen. Harald V. ist seit 1991 König von Norwegen und der älteste lebende Monarch Europas. In Krankheitsfällen wird er von seinem Sohn, Kronprinz Håkon, vertreten. Der Äthiopier Yomif Kechelcha hat sich seinen Halbmarathon-Weltrekord in Buenos Aires zurückgeholt. Der 29-Jährige lief in der argentinischen Hauptstadt eine Zeit von 56 Minuten und 51 Sekunden. Damit bleibt er unter der bisherigen Bestmarke von Ugandas Jacob Kiplimo. Der hat im März in Lissabon 57 Minuten und 20 Sekunden für den Halbmarathon gebraucht. Beide Zeiten stehen noch zur Anerkennung aus. Das waren die Nachrichten mit Felix Schneider-Storm. Zum Wetter.
5: Morgen am Montag erwartet uns eine Mischung aus Sonnenschein und Wolken. Längere sonnige Phasen gibt es dabei vor allem in Vorarlberg sowie in Oberösterreich und im Wald- und Weinviertel. Weiter im Süden können die Wolken auch dicht sein. Gewittrige Regenschauer gibt es morgen am Nachmittag am ehesten vereinzelt vom Tiroler Alpenhauptkamm bis in die westliche Obersteiermark. Die Temperaturen erreichen morgen 21 bis 28 Grad. Am Dienstag wird es dann eine Spur wärmer, es gibt aber auch mehr Schauer und Gewitter als morgen. So viel zum Wetter von Georg Brack.
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1: Es ist Montag, der 24. August. Im Studio ist Felix Schneider-Storm. Die Ukraine braucht dringend Geld. Präsident Zelensky spricht vor dem morgigen Unabhängigkeitstag von 30 Milliarden Euro für den Kampf gegen Russland. Frankreich und Norwegen haben bereits Waffen und Geld zugesagt und Vertreter der nordischen und baltischen Regierungen demonstrieren ihre Solidarität auch durch Besuche in der Hauptstadt Kiew. Hartmut Fiedler.
2: Es ist der Tag der Fahne in der Ukraine. Anlass für militärisches Zeremoniell und Worte der Solidarität. In den Worten der dänischen Ministerpräsidentin Mette Frederiksen:
3: Die Sicherheit der Ukraine ist die Sicherheit Europas. Wenn ihr Kharkiv und Odessa verteidigt, verteidigt ihr gleichzeitig auch Riga, Helsinki und Kopenhagen. Und dafür schulden wir euch Dank und Unterstützung.
2: Die Verbündeten werden morgen über neue Hilfsmaßnahmen beraten. Über Raketen und über mehr Geld. Angriffe Russlands fanden auch heute statt. Eines der Ziele, ein Zug auf dem Weg nach Odessa. Die Lok wurde getroffen, doch die fast 600 Passagiere kamen mit dem Schrecken davon.
1: Weil die Spritpreise an den Tankstellen weiterhin hoch sind, fordern 6 europäische Finanzminister eine Übergewinnsteuer für Mineralölkonzerne. Auch Finanzminister Marta Bauer unterstützt diese Steuer. Die Konzerne sollen die im Zuge des Iran-Krieges gestiegenen Profite wieder zurückgeben. Mehr von Veronika Felitz.
4: Diejenigen, die von der Krise profitieren, sollen ihren Teil dazu beitragen, die Belastung für die breite Bevölkerung zu verringern, fordern die Finanzminister aus Österreich, Portugal, Spanien, Italien, Polen und Deutschland. In einem Brief gerichtet an den Amtskollegen aus Irland. Irland hat derzeit den EU-Ratsvorsitz und könnte somit das Thema Übergewinnsteuer zu nächsten EU-Treffen und Gipfeln mitnehmen. Wohl das erklärte Ziel des ministerlichen Briefs. In der EU hat es auch schon einmal eine Sonderabgabe auf Übergewinne gegeben. 2022, als wegen des Ukraine-Kriegs die Energiepreise rasant gestiegen sind, wurden für 2 Jahre Übergewinne der Energieunternehmen mit 33% besteuert. Ähnliches schwebt jetzt wohl den Finanzministern für die Ölkonzerne vor. Denn die Gewinne der 6 größten Unternehmen sind allein im zweiten Quartal auf insgesamt knapp 40 Milliarden Euro gestiegen.
1: Bei der Parlamentswahl in Kasachstan gewinnt die vor wenigen Monaten gegründete Präsidentenpartei Adilet laut Nachwahlbefragungen klar. Laut Staatsmedien erhält sie 70-72% der Stimmen. Damit festigt Präsident Tokajew seine Macht in dem Rohstoffexportland. Die Wahl wurde von der OSZE beobachtet, die heute ihr Urteil abgeben will. Kasachstan ist für die EU der wichtigste Partner in Zentralasien. Die Bekämpfung von Waldbränden hat heuer auch das Bundesheer gefordert. 17 Mal sind bereits Hubschrauber des Heeres angefordert worden. Im vergangenen Jahr gab es nur einen einzigen derartigen Einsatz. Mehr als 3 Millionen Liter Löschwasser wurden in oft schwer zugängliche Brandgebiete transportiert und in Abstimmung mit den Feuerwehren abgeworfen. Wegen Trockenheit und Hitze rechnen steirische Landwirte heuer mit einer kleineren Kernölernte. Weil es aber aufgrund der Hitze weniger Fäulnis gibt als normal, wird bei den Kernen eine hohe Qualität erwartet. Frost und Hagel sind weitgehend ausgeblieben, heißt es. Das waren die Nachrichten mit Felix Schneider-Storm. Zum Wetter.
5: Durch die Nacht geht es teilweise klar und es wird frisch, die Tiefstwerte meist 7 bis 17 Grad. Und bis zum Nachmittag steigen die Temperaturen heute wieder kräftig auf 21 bis 28 Grad. Dazu scheint zeitweise die Sonne. Die längsten sonnigen Phasen gibt es im Westen, vom Flachgau bis ins nördliche Niederösterreich und allmählich auch im Südosten. Abseits davon können die Wolken auch dichter sein und vereinzelt bilden sich gewittrige Regenschauer, am ehesten vom Tiroler Alpenhauptkamm über Osttirol und die Hohen Tauern bis in die westliche Obersteiermark. So viel zum Wetter von Georg Brack.
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1: Im Studio ist Theresa Eder. Es ist 1 Uhr. Weiterhin hohe Spritpreise an den Tankstellen. 6 europäische Finanzminister starten deshalb jetzt einen neuen Anlauf, EU-weit eine Übergewinnsteuer einzuführen. Veronika Filitz berichtet.
2: Diejenigen, die von der Krise profitieren, sollen ihren Teil dazu beitragen, die Belastung für die breite Bevölkerung zu verringern, fordern die Finanzminister aus Österreich, Portugal, Spanien, Italien, Polen und Deutschland. In einem Brief gerichtet an den Amtskollegen aus Irland. Irland hat derzeit den EU-Ratsvorsitz und könnte somit das Thema Übergewinnsteuer zu nächsten EU-Treffen und Gipfeln mitnehmen. Wohl das erklärte Ziel des ministerlichen Briefs. In der EU hat es auch schon einmal eine Sonderabgabe auf Übergewinne gegeben. 2022, als wegen des Ukraine-Kriegs die Energiepreise rasant gestiegen sind, wurden für 2 Jahre Übergewinne der Energieunternehmen mit 33% besteuert. Ähnliches schwebt jetzt wohl den Finanzministern für die Ölkonzerne vor. Denn die Gewinne der 6 größten Unternehmen sind allein im 2. Quartal auf insgesamt knapp 40 Milliarden Euro gestiegen.
1: Wegen der britischen Unterstützung für die Ukraine hat Russland seinen Botschafter Andrei Kelin aus Großbritannien abgezogen. Er habe seine diplomatische Mission beendet, heißt es von der Botschaft. London hat die Ukraine seit Beginn des russischen Angriffskriegs ja mit etwa 29 Milliarden Euro unterstützt. Und tausende Besucherinnen und Besucher sind gestern wieder vom Frequency Festival in St. Pölten abgereist. Die Veranstaltungswoche ist trotz des stürmischen Wetters ruhig verlaufen. Niklas Wager berichtet.
3: Nur wenige Anzeigen im niedrigen zweistelligen Bereich habe es am heurigen FM4 Frequency Festival gegeben, etwa wegen sexueller Belästigung oder Diebstählen. Prinzipiell sei das Event aber ruhig verlaufen, sagt Franz Beuchler, der Stadtpolizeikommandant von St. Pölten.
4: Es sind junge Menschen, die feiern wollen und überhaupt keine Aggressionen teilweise dann ausstrahlen. Gewaltdelikte halten sich absolut an den Grenzen, also gibt fast keine.
3: Bei der Rettung verzeichnet man einen leichten Rückgang der Behandlungen im Vergleich zum Vorjahr. Rund 70 Personen sind ins Spital gebracht worden. Insgesamt hat es 1.300 Versorgungen gegeben. Sebastian Frank vom Roten Kreuz.
5: Großteils ging es wieder um kleinere Verletzungen, die zu versorgen waren. Schnittwunden, Schürfwunden, Blasen an den Füßen, Schmerzen, die damit verbunden sind, Kreislaufbeschwerden.
3: Sagt Sebastian Frank.
1: Jetzt zum Wetter mit Georg Park.
6: Frisch starten wir in die neue Woche. Die Temperaturen liegen kurz vor Sonnenaufgang meist zwischen 7 und 17 Grad. Und heute am Nachmittag werden es 21 bis 28 Grad. Dazu gibt es heute eine Mischung aus Sonne und Wolken. Dichter sind die vor allem im Bergland. Speziell vom Tiroler Alpenhauptkamm bis in die westliche Obersteiermark entstehen am Nachmittag einzelne gewitterige Regenschauer. Bis inklusive Freitag steigen die Temperaturen dann schrittweise an. Morgen am Dienstag werden es bereits um die 29 Grad im Nordosten. Von Südwesten her breiten sich allerdings ein paar Schauer und Gewitter aus.
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1: Im Studio ist Theresa Eder. Es ist 2 Uhr. Österreichs Bäuerinnen und Bauern leiden seit Wochen unter der Trockenheit. Neben dem Dürre-Hilfspaket, auf das sich die Bundesregierung geeinigt hat, bekommen sie auch von Banken sowie Handelsketten Unterstützung. Christoph Danninger berichtet.
2: Wegen der Trockenheit ist auf manchen Bauernhöfen das Futter knapp geworden. Rinder müssen deshalb früher geschlachtet werden. Biller kauft jetzt um 20% mehr Rindfleisch ein, damit es die Bauern auch loswerden. Konsumentinnen und Konsumenten werden dafür von sinkenden Preisen in den Geschäften profitieren, heißt es vom Rewe-Konzern, zu dem Biller gehört. Einige Geldinstitute bieten spezielle Hilfspakete für die landwirtschaftlichen Betriebe an, um sie zu unterstützen, sagt Eva Landrichtinger, Bankensprecherin in der Wirtschaftskammer.
3: Zahlreiche heimische Banken helfen im Moment den Bäuerinnen und Bauern unbürokratisch mit zins- und spesenfreien Überbrückungskrediten zwischen 10.000 und 50.000 Euro.
2: Das betrifft unter anderem die Erste Bank sowie einige Sparkassen und Raiffeisenbanken.